0: 23 bis 27 Grad, in den Bergen um 20 Grad. Morgen bleibt es sonnig und trocken, warm bis heiß mit bis zu 33 Grad.
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1: 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Big. Big.
2: Der Song von Mr. Big beruht auf einer echten Geschichte. Frontmann Eric Martin war als Teenager unsterblich in ein Mädchen verliebt, aber sie wollte nicht mehr als eine Freundschaft. Die Liebe bleibt unerfüllt, dafür wird der Song später ein Riesenhit für Mr. Big.
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1: Wenig Wolken gibt es heute und es bleibt trocken. Später wird auch die Sonne richtig gut rauskommen, im Nordosten meist sonnig. Die Höchstwerte liegen bei 23 bis 27 Grad, in den Bergen um 20 Grad. Morgen bleibt es sonnig und trocken, warm bis heiß mit bis zu 33 Grad.

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1: Im Studio Colin Mock. Beim aktuellen Hitzesommer ist kein Ende in Sicht und die damit einhergehende Trockenheit sorgt für immer mehr Probleme. Vielerorts fällt die Heuernte sehr schlecht aus. Viele Bauern fürchten, ihre Tiere nicht mehr versorgen zu können. Die Bodycams von Zugbegleitern sollen künftig auch den Ton mitschneiden. Die Deutsche Bahn startet dazu ab Herbst einen Test in der Region Rhein-Neckar-Pfalz. Danach soll die Technik schrittweise bundesweit kommen. Hintergrund sind fast 1000 Übergriffe auf Zugbegleiter im ersten Halbjahr. In 22 Fällen wurden Beschäftigte schwer verletzt. Mit der Deutschen Bahn fahren klappt nicht immer reibungslos. Das hat jetzt auch der neue Bundesverkehrsminister Bilger erlebt. Zum Auftakt seiner Sommerreise war er im ICE auf dem Weg von Berlin nach Hamburg. Wegen einer ausgefallenen Klimaanlage musste er den Wagen wechseln, berichtet die Rheinische Post. Deutschland hat bei der Leichtathletik-EM in Birmingham die ersten Medaillen in der Tasche. Läufer Florian Brem hat über die 5000 Meter sensationell Silber geholt. Vorher hatte sich Kugelstoßerin Yemisi Mabry Bronze gesichert, wie schon bei der letzten EM vor 2 Jahren.
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2: Wenig Wolken gibt es heute und es bleibt trocken. Später wird auch die Sonne richtig gut rauskommen, im Nordosten meist sonnig. Die Höchstwerte liegen bei 23 bis 27 Grad, in den Bergen um 20 Grad. Morgen bleibt es sonnig und trocken, warm bis heiß mit bis zu 33 Grad.
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0: Sein größter Moment war gleichzeitig sein letzter. DJ Bobo über Michael Jackson. 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
1: Dürfte 1996 die Vorgruppe bei seiner History World Tour sein. Seine letzte Tour, die er jemals gemacht hat. Und bei seinem größten Konzert in seinem Leben in Prag 1996 durften wir dabei sein. Als Vorgruppe und 45 Minuten lang vor seinem Publikum unsere eigenen Hits spielen. Es war ein Riesenerlebnis, denn zum Schluss durfte ich Michael ankündigen mit den Worten: Ladies and Gentlemen, and now please welcome the King of Pop. Michael

0: mit KI-Support.
1: Wenig Wolken gibt es heute und es bleibt trocken. Später wird auch die Sonne richtig gut rauskommen, im Nordosten meist sonnig. Die Höchstwerte liegen bei 23 bis 27 Grad, in den Bergen um 20 Grad. Morgen bleibt es sonnig und trocken, warm bis heiß mit bis zu 33 Grad.

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1: Im Studio Colin Mock. Die anhaltende Trockenheit stellt viele Bauern in Deutschland vor massive Probleme. Die Heuernte ist vielerorts sehr schlecht ausgefallen. Daher machen sich Landwirte Sorgen, ob sie genug Futter für ihre Tiere bereitstellen können. Teilweise muss bereits teuer Futter zugekauft werden. In Deutschland werden jedes Jahr rund 2 Millionen Beschäftigte um Lohn geprellt. Laut DGB bekommen sie weniger als den Mindestlohn, der ihnen aber zusteht. In 10 Jahren fehlen den Betroffenen dadurch rund 35 Milliarden Euro. Der DGB fordert deshalb mehr Kontrollen und mehr Personal beim Zoll. In Hessen, Rheinland-Pfalz und im Saarland starten diese Woche die Erstklässler ins neue Schuljahr. Sie sind die ersten, die einen rechtlichen Anspruch auf Ganztagsbetreuung haben. Das Problem: Die meisten Kommunen haben dafür gar nicht ausreichende Kapazitäten, heißt es unter anderem vom DGB. Die Leichtathletik-EM in Birmingham ist gestartet und für Deutschland gab es zum Auftakt gleich 2 Medaillen. Florian Brem wurde im 5000-Meter-Lauf der Männer Zweiter und sackte damit Silber ein. Kugelstoß-Olympiasiegerin Yemisi Mabry holte sich in ihrem Wettbewerb dagegen Bronze.
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2: Wenig Wolken gibt es heute und es bleibt trocken. Später wird auch die Sonne richtig gut rauskommen, im Nordosten meist sonnig. Die Höchstwerte liegen bei 23 bis 27 Grad, in den Bergen um 20 Grad. Morgen bleibt es sonnig und trocken, warm bis heiß mit bis zu 33 Grad.
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0: 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Maria Blondie.
1: Jimmy Destray schreibt Maria, als er sich an seine Zeit auf einer katholischen Schule erinnert. Der Song handelt von einem Teenager, der ein Mädchen aus der Ferne anhimmelt. Das Lied wird ein Riesenhit quer durch Europa und beschert der Band nach 15 Jahren Pause 1999 ein völlig unerwartetes Comeback.
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1: Wenig Wolken gibt es heute und es bleibt trocken. Später wird auch die Sonne richtig gut rauskommen, im Nordosten meist sonnig. Die Höchstwerte liegen bei 23 bis 27 Grad, in den Bergen um 20 Grad. Morgen bleibt es sonnig und trocken, warm bis heiß mit bis zu 33 Grad.

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1: Im Studio Colin Mock. Beim aktuellen Hitzesommer ist kein Ende in Sicht und die damit einhergehende Trockenheit sorgt für immer mehr Probleme. Vielerorts fällt die Heuernte sehr schlecht aus. Viele Bauern fürchten, ihre Tiere nicht mehr versorgen zu können. Die Bodycams von Zugbegleitern sollen künftig auch den Ton mitschneiden. Die Deutsche Bahn startet dazu ab Herbst einen Test in der Region Rhein-Neckar-Pfalz. Danach soll die Technik schrittweise bundesweit kommen. Hintergrund sind fast 1000 Übergriffe auf Zugbegleiter im ersten Halbjahr. In 22 Fällen wurden Beschäftigte schwer verletzt. In deutschen E-Mail-Postfächern landet weniger Spam. Web.de und Gmx zählten im ersten Halbjahr knapp 1 Milliarde verdächtige Mails pro Woche. Das sind nur etwa halb so viele wie im Vorjahreszeitraum. Dafür werden Phishing-Mails gezielter und persönlicher, etwa mit gefälschten Rechnungen oder Betrug per QR-Code. Deutschland hat bei der Leichtathletik-EM in Birmingham die ersten Medaillen in der Tasche. Läufer Florian Brem hat über die 5000 Meter sensationell Silber geholt. Vorher hatte sich Kugelstoßerin Yemisi Mabry Bronze gesichert, wie schon bei der letzten EM vor 2 Jahren.
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1: Nach dem Tod einer Frau in Werther in der Nähe von Bielefeld sitzt ihr Ex-Freund jetzt in U-Haft. Der 33-Jährige hatte sich selbst bei der Polizei gestellt und gilt als dringend tatverdächtig. Die 36-Jährige wurde in der Nacht auf Montag tot in ihrem Schlafzimmer gefunden. Eine Mordkommission ermittelt. Die neue Brücke über die Rosenau in Bad Sassendorf soll Ende des Monats fertig sein. Das hat der Kreis Soest jetzt mitgeteilt. Zuletzt wurden die Brückenkappen betoniert. Jetzt folgen Asphalt und Gehwege. Danach kann der Verkehr wieder über die Bahnhofsstraße rollen. Bis dahin bleibt die Umleitung noch bestehen.
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2: Trocken ist es heute Morgen, dazu meist klar und nur ein paar Wolken. Im Laufe des Tages bleibt es freundlich. Nur im Nordosten mischen sich mal mehr Wolken dazu. Regen ist aber kein Thema. Die Höchstwerte liegen bei 23 bis 27 Grad. Morgen geht's sonnig und trocken weiter, maximal bis 33 Grad.
0: Verkehr.
2: Nichts los auf den Straßen in Nordrhein-Westfalen. Aktuell ist alles frei.
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4: Es ist kurz nach 5 an diesem Dienstag, den 11. August. Guten Morgen zusammen. Hi, Rob Green hier mit 90s Radio. Schön, dass ihr dabei seid. Corona gleich The Rhythm of the Night. Na, Real McCoy, Love and Devotion. Herzlich willkommen zur Show.

rhythm of the night, 90s Radio, Rob Green Morning. Guten Morgen an diesem Dienstag deutschlandweit im Digitalradio DAB Plus in der kostenfreien Sender-App auf 90s.de und bei den Smart Speakern. Gwen Stefani's Band No Doubt gleich mit dem absoluten Knaller aus dem Jahr 95, Don't Speak. Aber das hier ist wirklich eine der schönsten Pop-Dance-Balladen der Welt, wenn man das so nennen kann. Sweet Harmony bei 90s The Beloved. 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
1: Im Studio Gisa Weber. Bäume, Sonnensegel, Trinkwasserspender und mehr offene Wasserflächen. Der Handelsverband fordert Maßnahmen zur Abkühlung der Innenstädte. Stadtzentren verlieren bei Temperaturen von über 30 Grad massiv an Attraktivität, sagt HDE-Chef Gent. Kommunen müssten dafür dringend finanziell unterstützt werden. Die anhaltende Trockenheit stellt viele Bauern in Deutschland vor massive Probleme. Die Heuernte ist vielerorts sehr schlecht ausgefallen. Daher machen sich die Bauern Sorgen, ob sie genug Futter für ihre Tiere bereitstellen können. Teils muss Futter teuer zugekauft werden. Die Bodycams von Zugbegleitern sollen künftig auch den Ton mitschneiden. Die Deutsche Bahn startet dazu ab Herbst einen Test in der Region Rhein-Neckar-Pfalz. Danach soll die Technik schrittweise bundesweit kommen. Hintergrund sind fast 1000 Übergriffe auf Zugbegleiter im ersten Halbjahr. In 22 Fällen wurden Beschäftigte schwer verletzt. Deutschland hat bei der Leichtathletik-EM in Birmingham die ersten Medaillen in der Tasche. Läufer Florian Bremm hat über die 5000 Meter sensationell Silber geholt. Vorher hatte sich Kugelstoßerin Yemisi Mabri Bronze gesichert. Wie schon bei der letzten EM vor 2 Jahren.
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2: Nach dem Tod einer Frau in Werther in der Nähe von Bielefeld sitzt ihr Ex-Freund jetzt in U-Haft. Der 33-Jährige hatte sich selbst bei der Polizei gestellt und gilt als dringend tatverdächtig. Die 36-Jährige wurde in der Nacht auf Montag tot in ihrem Schlafzimmer gefunden. Eine Mordkommission ermittelt. Die neue Brücke über die Rosenau in Bad Sassendorf soll Ende des Monats fertig sein. Das hat der Kreis Soest jetzt mitgeteilt. Zuletzt wurden die Brückenkappen betoniert. Jetzt folgen Asphalt und Gehwege. Danach kann der Verkehr wieder über die Bahnhofsstraße rollen. Bis dahin bleibt die Umleitung noch bestehen.
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3: Trocken ist es heute Morgen, dazu meist klar und nur ein paar Wolken. Im Laufe des Tages bleibt es freundlich. Nur im Nordosten mischen sich mal mehr Wolken dazu. Regen ist aber kein Thema. Die Höchstwerte liegen bei 23 bis 27 Grad. Morgen geht's sonnig und trocken weiter, maximal bis 33 Grad.
0: Verkehr.
3: Nichts los auf den Straßen, aktuell freie Fahrt.
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5: Es ist kurz nach 5:30. Guten Morgen zusammen. Hier ist 90s Radio. Rob Green Morning mit Will Smith. Getting Jiggy With It aus dem Jahr 97. Und ein Jahr später hat er der besten Dance-Songs ever mit King of My Castle, The Wham-Do Project. Herzlich willkommen zum Dienstagmorgen.

with and get in jiggy with it. 90s Radio. Rob Green Morning, deutschlandweit im Digitalradio DAB Plus in der kostenfreien Sender-App auf 90s90s.de und bei den Smart Speakern gleich mit Khaled, Aisha. Da gehen wir zurück ins Jahr 96. Aber erstmal, und das hier liebe ich, einer der besten Dance-Songs ever. 1999 lief überall mit Turnaround bei 90s90s, Fast and Small. Hey!

Alicia, Khaled by 90s 90s. Rob Green, good morgen. Und yes, aus dem 90s Zeros Radio in der App und im Web für den Millennium Sound gehen wir ins Jahr 2000 ausnahmsweise. Uncle Cracker, here's Follow Me.

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1: Im Studio Gisa Weber. Hitzeschutz sollte als Gemeinschaftsaufgabe in die Verfassung. Diese Forderung kommt angesichts der weiter hohen Temperaturen in Deutschland jetzt auch vom Städtetag. So wäre strukturell unterfinanzierten Kommunen bei der Finanzierung durch Bund und Länder geholfen. Das sagt Präsident Jung dem Redaktionsnetzwerk Deutschland. Beim aktuellen Hitzesommer ist kein Ende in Sicht und die damit einhergehende Trockenheit sorgt für immer mehr Probleme. Vielerorts fällt die Heuernte sehr schlecht aus. Viele Bauern fürchten, ihre Tiere nicht mehr versorgen zu können und müssen Futter teuer dazu kaufen. Die Zahl der Übergriffe auf Zugbegleiter bleibt ein großes Sicherheitsproblem. Allein im ersten Halbjahr gab es bei DB Regio fast 1000 Fälle. Deshalb sollen die Bodycams der Beschäftigten künftig auch den Ton mitschneiden. Ein Test startet im Herbst in der Region Rhein-Neckar-Pfalz. Die Leichtathletik-EM in Birmingham ist gestartet und für Deutschland gab es zum Auftakt gleich zwei Medaillen. Florian Brem wurde im 5000-Meter-Lauf der Männer Zweiter und sackte Silber ein. Kugelstoß-Olympiasiegerin Yemisi Mabry holte sich in ihrem Wettbewerb Bronze.
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1: Die neue Brücke über die Rosenau in Bad Sassendorf soll Ende des Monats fertig sein. Das hat der Kreis Soest jetzt mitgeteilt. Zuletzt wurden die Brückenkappen betoniert, jetzt folgen Asphalt und Gehwege. Danach kann der Verkehr wieder über die Bahnhofsstraße rollen. Bis dahin bleibt die Umleitung bestehen. Landesarbeitsminister Laumann hat seine Ausbildungstour durch NRW im Bergischen Städtedreieck gestartet. Gestern besuchte er dabei Betriebe in Solingen, Wuppertal und Remscheid. Dort warb er für mehr berufliche Ausbildung. Landesweit will Laumann im Rahmen der Tour in diesem Sommer 25 Ausbildungsbetriebe besuchen.
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2: Trocken ist es heute Morgen, dazu meist klar und nur ein paar Wolken. Im Laufe des Tages bleibt es freundlich. Nur im Nordosten mischen sich mal mehr Wolken dazu. Regen ist aber kein Thema. Die Höchstwerte liegen bei 23 bis 27 Grad. Morgen geht's sonnig und trocken weiter, maximal bis 33 Grad.
0: Verkehr.
2: Nichts los auf den Straßen, aktuell freie Fahrt.
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4: Es ist kurz nach sechs an diesem Dienstag. Guten Morgen zusammen. 90s spielt, was ihr feiert. Und genau deshalb seid ihr gefragt. Ihr habt uns schon verraten, wo ihr den coolen Sommersound der 90s hört. 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Also einfach auf 90s90s.de anmelden und als Dankeschön fürs Mitvoten gibt's eine JBL-Box. Irgendwo klingelt's in Deutschland nach White Town, Your Woman und Cure, Friday, I'm in Love.

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1: Hallo, hier ist Christoph.
2: Christoph, hier ist Rob Green von 90s, 90s Radio.
1: Hi, hi.
2: Grüße nach Potsdam.
1: Richtig, genau.
2: Sehr schön. Und Urlaub dieses Jahr, hast du schon gemacht? Kommt noch? Gar nicht?
1: Bin gerade dabei. Wir sind umgezogen und da muss man ja noch Sachen auspacken und sich einleben und...
2: Boah, es gibt nichts.
1: Also, die Reise fällt aus, aber neue Wohnung.
2: Ja, geil, aber es gibt nichts Schlimmeres, als bei diesen Temperaturen umzuziehen, oder?
1: Das stimmt, ja. Das ist schweißtreibend.
2: So eine geile Waschmaschine tragen bei 40 Grad. Traumhaft. Ah, okay, das ich würde stimmt. dir eine JBL-Box gerne schenken. Ich mache mir die Summer Voting Tracks. Das heißt, du kannst mir sagen, welchen von diesen beiden Songs du besser findest bzw. öfter hören will, okay?
1: Machen wir so.
2: Song 1 ist Ice Ice Baby von

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1: Okay, das wäre der erste Song. Es wird ein bisschen schwierig jetzt, weil der zweite Song ist auch ganz geil. Und zwar kommt von Ace of Base mit Cruel Summer. Hören wir uns mal kurz mal an.

0: So, welchen Song findest du besser, mein Lieber?
1: Eindeutig Ace of Base, weil das ist auf jeden Fall der 90er-Vibe, sag ich mal.
0: Aber du hast bei Ice Ice Baby auch geil gesagt.
1: Ja, auf jeden Fall. Aber Ace of Base ist das eigentlich so vom Gefühl her, was sich mit den 90ern verbindet.
0: Gut, dann hast du auf jeden Fall die Entscheidung getroffen. Ich notiere das hier, dass deiner Meinung nach Ace of Base mit Cruel Summer öfter laufen soll. Und die JBL-Box ist dir. Das heißt, du kannst es nach dem Umzug 90s in gute Qualität hören.
1: Ah, super. Vielen lieben Dank.
0: Wir haben zu danken. Vielen lieben Dank, dass du 90s hörst. Und wünsche dir einfach einen traumhaften Restsommer dann und auch in der neuen Wohnung.
1: Alles klar. Dankeschön. Euch auch einen schönen Sommer.
0: Danke. Mach's gut, mein Lieber.
1: Bis dann.
2: Tschüss. 90s Summer Voting Tracks.

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1: Timmy, team, one more try by 90s Radio. Rob Green, guten Morgen an diesem Dienstag gleich mit Summer Sun, Summer Vibes in der Show von Texas. Aber ich finde die Stimme von Sophie B. Hawkins in diesem Song sowas von geil. Gehen wir zurück ins Jahr 1994. 90s mit Right Beside You.

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1: Im Studio Gisa Weber. Hitzeschutz sollte als Gemeinschaftsaufgabe in die Verfassung. Diese Forderung kommt angesichts der weiter hohen Temperaturen in Deutschland jetzt auch vom Städtetag. So wäre strukturell unterfinanzierten Kommunen bei der Finanzierung durch Bund und Länder geholfen. Das sagt Präsident Jung dem Redaktionsnetzwerk Deutschland. Beim aktuellen Hitzesommer ist kein Ende in Sicht und die damit einhergehende Trockenheit sorgt für immer mehr Probleme. Vielerorts fällt die Heuernte sehr schlecht aus. Viele Bauern fürchten, ihre Tiere nicht mehr versorgen zu können und müssen Futter teuer dazu kaufen. Bundesnachrichtendienst und Verfassungsschutz brauchen mehr Möglichkeiten, Bedrohungen früh zu erkennen. Das fordert der Vorsitzende des Parlamentarischen Geheimdienstkontrollgremiums, Henrich Mann, in der Rheinischen Post. Hintergrund ist der Drohnenvorfall am Leipziger Flughafen. Die Leichtathletik-EM in Birmingham ist gestartet und für Deutschland gab es zum Auftakt gleich zwei Medaillen. Florian Brem wurde im 5000-Meter-Lauf der Männer Zweiter und sackte Silber ein. Kugelstoß-Olympiasiegerin Yemisi Mabry holte sich in ihrem Wettbewerb Bronze.
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1: Die neue Brücke über die Rosenau in Bad Sassendorf soll Ende des Monats fertig sein. Das hat der Kreis Soest jetzt mitgeteilt. Zuletzt wurden die Brückenkappen betoniert, jetzt folgen Asphalt und Gehwege. Danach kann der Verkehr wieder über die Bahnhofsstraße rollen. Bis dahin bleibt die Umleitung bestehen. Landesarbeitsminister Laumann hat seine Ausbildungstour durch NRW im Bergischen Städtedreieck gestartet. Gestern besuchte er dabei Betriebe in Solingen, Wuppertal und Remscheid. Dort warb er für mehr berufliche Ausbildung. Landesweit will Laumann im Rahmen der Tour in diesem Sommer 25 Ausbildungsbetriebe besuchen.
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2: Trocken ist es heute Morgen, dazu meist klar und nur ein paar Wolken. Im Laufe des Tages bleibt es freundlich. Nur im Nordosten mischen sich mal mehr Wolken dazu. Regen ist aber kein Thema. Die Höchstwerte liegen bei 23 bis 27 Grad. Morgen geht's sonnig und trocken weiter, maximal bis 33 Grad.
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2: Nichts los auf den Straßen in Nordrhein-Westfalen. Aktuell ist alles frei.
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4: Kurz nach 6:30 an diesem Dienstag, den 11.8. Guten Morgen zusammen. Hier ist Rob Green und wir haben gleich die Timeline. Wir schauen mal, was an diesem 11. August in den 90ern los war. Bis dahin, Tony Braxton, Unbreak My Heart und Dawn Penn. Geile Reggae-Vibes heute Morgen. Hier ist You Don't Love Me, No, No, No.

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1: Guten Morgen, Rob Green hier. Heute im Jahr 78 kommt Chris Kelly in Atlanta zur Welt. Als Hälfte vom Duo Chris Cross jumpt er 92 ganz oben in die Charts. Chris ist zu diesem Zeitpunkt gerade mal 13 Jahre alt. Er stirbt allerdings 2013 mit nur 34 Jahren. Als Todesursache wird Drogenmissbrauch festgestellt. Die Karriere der beiden Jungs ist zwar nur sehr kurz, aber für einen modischen Hype sind uns Chris Cross bis heute in Erinnerung geblieben. Natürlich die umgedrehten Klamotten. Und noch schnell der Blick in den Chart Sommer 98. Am heutigen Tag ist ein Song ganz oben in Deutschland, den wir alle geliebt haben. Ein Sommerhit. Luna mit Bailando, der große Durchbruch also für Luna. Und das war der 11.8. in den 90ern. 90s.
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Jennifer Lopez, mid Let's Get Loud bei 90s, 90s Radio. Guten Morgen an diesem Dienstag. Rob Green hier und aus unserem 90s, 90s Britpop Radio in der App und auf 90s90s.de. Sehr geiler Song aus dem Jahr 96. Beautiful Ones von Suede.

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1: Im Studio Gisa Weber. Bäume, Sonnensegel, Trinkwasserspender und mehr offene Wasserflächen. Der Handelsverband fordert Maßnahmen zur Abkühlung der Innenstädte. Stadtzentren verlieren bei Temperaturen von über 30 Grad massiv an Attraktivität, sagt HDE-Chef Gent. Kommunen müssten dafür dringend finanziell unterstützt werden. Die anhaltende Trockenheit stellt viele Bauern in Deutschland vor massive Probleme. Die Heuernte ist vielerorts sehr schlecht ausgefallen. Daher machen sich die Bauern Sorgen, ob sie genug Futter für ihre Tiere bereitstellen können. Teils muss Futter teuer zugekauft werden. Die Kürzung von Steuerfreibeträgen für bestimmte Vereine kommt doch nicht. Nach massiver Kritik nimmt Bundesfinanzminister Klingbeil sie zurück. Der Freibetrag beim Einkommen steuerpflichtiger Vereine sollte von 5 auf 1.000 Euro gesenkt werden. Gemeinnützige Vereine wären nicht betroffen gewesen. Deutschland hat bei der Leichtathletik-EM in Birmingham die ersten Medaillen in der Tasche. Läufer Florian Bremm hat über die 5000 Meter sensationell Silber geholt. Vorher hatte sich Kugelstoßerin Yemisi Mabry Bronze gesichert, wie schon bei der letzten EM vor 2 Jahren.
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1: An der Bruchertalsperre im Bergischen Land ist das Badeverbot ausgeweitet worden. 3 von 4 Badestellen sind jetzt betroffen. Grund ist eine erhöhte Konzentration von Blaualgen am DLRG-Haus, am Segelclub und an der Staumauer. Nur am Campingplatz gilt aktuell kein Badeverbot. Nach dem Tod einer Frau in Werther in der Nähe von Bielefeld sitzt ihr Ex-Freund jetzt in U-Haft. Der 33-Jährige hatte sich selbst der Polizei gestellt und gilt als dringend tatverdächtig. Die 36-Jährige wurde in der Nacht auf Montag tot in ihrem Schlafzimmer gefunden. Eine Mordkommission ermittelt.
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2: Viel Sonne gibt's heute, dazu nur ein paar Wolken. Im Nordosten sogar fast durchgehend sonnig und es bleibt trocken. Die Höchstwerte liegen zwischen 23 und 27 Grad, in den Bergen um 20 Grad. Morgen geht's verbreitet sonnig und weiter trocken weiter. Und der Höchstwert landet bei 33 Grad.
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2: Es gibt gerade keine Staus, man kommt entspannt durch.
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4: 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Guten Morgen an diesem Dienstag, den 11.8. Rob Green hier. Und wir hätten ein Geburtstagskind heute. Und zwar heute wäre Chris Kelly 48 geworden. Wir kennen ihn alle von der Band Criss Cross. Das sind die Jungs, die gerne ihre Klamotten falsch rumgetragen haben. Ja, der Geburtstag wäre soweit, wenn er nicht an Drogenmissbrauch gestorben wäre. 1992, Criss Cross hier in der Show ist Jump.

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1: Sehr, sehr geil, was Tom Wax da macht. Checkt auf jeden Fall das Video zu der aktuellen Folge oder beziehungsweise checkt alle Videos zu allen Folgen. Einfach bei YouTube in der Suchleiste eingeben 90s, 90s decoded. Und die aktuelle Folge geht um Kai Tressit mit dem unfassbar geilen Song Liquid Skies, Tom.
2: Ja, Kai Tressit war damals Ende der 90er mit seinem Sound einer der Trans-DJ-Stars in Deutschland. Er war mit seinen Tracks Vorbild für viele Trance-Titel und zu seinen wohl bekanntesten Hits gehört natürlich auch Liquid Skies. Einer der markantesten Parts in dem Track ist definitiv die Stimme von Jade For You. Das hier ist sie.

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1: Sie ist eine Singer, Songwriterin und Producerin aus Belgien und wurde als die Anne Clark der 90er bezeichnet, ja, weil auch ihre Stimme, die klingt halt so ein bisschen überirdisch und schwebt so über allem wie in so einer eigenen Sphäre. Das hat wohl auch Kai Tressit gecatcht und er wollte die Stimme unbedingt für seinen Track haben. Dazu kommt jetzt noch ein Saxophon und das war wirklich was sehr Außergewöhnliches damals. Ja. Hört mal rein.

0: haben wir hier also diese fast schon religiös anmutenden Vocals von Jade For You und die werden unterstützt von dem Saxophon, was in so einer richtig fette Hallwolke eingebettet ist. Beides zusammen beamt einen dann so richtig in eine Fantasielandschaft à la Star Wars oder Dune, wie man es dann auch im Musikvideo Liquid Skies sehr deutlich sieht. Checkt also mal die ganze YouTube-Folge mit mir und Kai Dressit jetzt auf dem 90s 90s YouTube-Channel.
1: Machen wir, und morgen ist Mittwoch, Leute, das heißt ab 7 ist Tom wieder bei mir in der Show mit einer neuen, sehr geilen Folge.
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Madonna, Ray of Light bei 90s Radio. Guten Morgen, Rob Green hier. 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Zu gewinnen die geile JBL-Box. Checkt die ganzen Infos auf 90s90s.de. Ihr entscheidet, welche Sommersongs die besseren sind für unsere Sommer-Playlist. Jetzt in der Show 702.

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1: Im Studio Gisa Weber. Bäume, Sonnensegel, Trinkwasserspender und mehr offene Wasserflächen. Der Handelsverband fordert Maßnahmen zur Abkühlung der Innenstädte. Stadtzentren verlieren bei Temperaturen von über 30 Grad massiv an Attraktivität, sagt HDE-Chef Gent. Kommunen müssten dafür dringend finanziell unterstützt werden. Wegen des Niedrigwassers dürfen Lastwagen in immer mehr Bundesländern auch sonntags fahren. Zuletzt haben Mecklenburg-Vorpommern, Bayern und Baden-Württemberg das Fahrverbot gelockert. Damit sollen Waren trotz eingeschränkter Transportwege auf wichtigen Flüssen weiter ans Ziel kommen. Kolumbien ist vom stärksten Erdbeben seit einem Jahrzehnt erschüttert worden. Mehr als 100 Menschen wurden getötet. Rettungskräfte und freiwillige Helfer suchten teils mit bloßen Händen nach Überlebenden. Unter anderem die USA und die EU haben Unterstützung angekündigt. US-Präsident Trump stärkt FIFA-Boss Infantino den Rücken. Der Fußball-Weltverband würde einen schrecklichen Fehler begehen, wenn er Infantino entmachten würde, sagte Trump. Der Schweizer steht wegen seiner inzwischen gestoppten WM-Verkaufspläne unter Druck.
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1: An der Bruchertalsperre im Bergischen Land ist das Badeverbot ausgeweitet worden. 3 von 4 Badestellen sind jetzt betroffen. Grund ist eine erhöhte Konzentration von Blaualgen am DLRG-Haus, am Segelclub und an der Staumauer. Nur am Campingplatz gilt aktuell kein Badeverbot. Nach dem Tod einer Frau in Werther in der Nähe von Bielefeld sitzt ihr Ex-Freund jetzt in U-Haft. Der 33-Jährige hatte sich selbst der Polizei gestellt und gilt als dringend tatverdächtig. Die 36-Jährige wurde in der Nacht auf Montag tot in ihrem Schlafzimmer gefunden. Eine Mordkommission ermittelt.
0: Das ist das Wichtigste für den Moment. 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
2: Viel Sonne gibt's heute, dazu nur ein paar Wolken. Im Nordosten sogar fast durchgehend sonnig und es bleibt trocken. Die Höchstwerte liegen zwischen 23 und 27 Grad, in den Bergen um 20 Grad. Morgen geht's verbreitet sonnig und weiter trocken weiter. Und der Höchstwert landet bei 33 Grad.
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2: Nichts los auf den Straßen, aktuell freie Fahrt.
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4: Kurz nach 7:30 an diesem Dienstag. Guten Morgen zusammen. Rob Green hier mit 90s Rob Green Morning. Deutschlandweit im Digitalradio DAB+, in der App, im Web und bei den Smart Speakern. Mit Lenny Kravitz, Fly Away

Lenny Kravitz by 90s Radium at Fly Away. Rob Green here, good morning. On the SNS show, the unfassbar talentierte Lutricia McNeil. Ain't that just the way? Ein Riesenerfolg 96. Ich habe die Ehre gehabt, mehrmals sie zu begegnen und mich lange mit ihr zu unterhalten. Also, ich meine, sie ist eine von 9 Geschwistern. Also wirklich, kommt aus einer richtig großen Familie. Musikalisch geprägt wurde sie schon als Kind. Ihr Vater war Prediger, die Mutter Missionarin. Und sie haben im Gospelchor des Vaters gesungen. Und ich finde, das hört man sofort. Sie kann mit der Stimme verdammt gut umgehen. Gehen wir zurück ins Jahr 1996. Ain't That Just The Way by 90s Rob Green Morning. Wie versprochen, Lutricia McNeil.

0: Guten Morgen, Deutschland. Rob Green hier und aus unserem 90s Rock Radio in der App und im Web mit All I Wanna Do. Hier ist Sheryl Crow.
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1: Im Studio Gisa Weber. Bäume, Sonnensegel, Trinkwasserspender und mehr offene Wasserflächen. Der Handelsverband fordert Maßnahmen zur Abkühlung der Innenstädte. Stadtzentren verlieren bei Temperaturen von über 30 Grad massiv an Attraktivität, sagt HDE-Chef Gent. Kommunen müssten dafür dringend finanziell unterstützt werden. Die anhaltende Trockenheit stellt viele Bauern in Deutschland vor massive Probleme. Die Heuernte ist vielerorts sehr schlecht ausgefallen. Daher machen sich die Bauern Sorgen, ob sie genug Futter für ihre Tiere bereitstellen können. Teils muss Futter teuer zugekauft werden. Angesichts massiver Kritik nimmt Bundesfinanzminister Klingbeil die Kürzung von Steuerfreibeträgen für bestimmte Vereine zurück. Es sei der Eindruck entstanden, wir würden es den tausenden Ehrenamtlichen in unseren Vereinen schwer machen wollen, sagte Klingbeil. Gemeinnützige Vereine wären aber nicht betroffen gewesen. Die Leichtathletik-EM in Birmingham ist gestartet und für Deutschland gab es zum Auftakt gleich zwei Medaillen. Florian Brem wurde im 5000-Meter-Lauf der Männer Zweiter und sackte Silber ein. Kugelstoß-Olympiasiegerin Yemisi Mabry holte sich in ihrem Wettbewerb Bronze.
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1: Landesarbeitsminister Laumann hat seine Ausbildungstour durch NRW im Bergischen Städtedreieck gestartet. Gestern besuchte er dabei Betriebe in Solingen, Wuppertal und Remscheid. Dort warb er für mehr berufliche Ausbildung. Landesweit will Laumann im Rahmen der Tour in diesem Sommer 25 Ausbildungsbetriebe besuchen. Der sogenannte Goldene Vogel verlässt übermorgen den Kölner Zeughausturm. Die 4 Tonnen schwere Skulptur wird wegen Schäden am Mauerwerk abgenommen. Danach wird das Flügelauto restauriert. Anfang kommenden Jahres soll es dann auf dem Maritimhotel am Heumarkt seinen neuen Platz finden.
0: Das ist das Wichtigste für den Moment. 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
2: Viel Sonne gibt's heute, dazu nur ein paar Wolken. Im Nordosten sogar fast durchgehend sonnig und es bleibt trocken. Die Höchstwerte liegen zwischen 23 und 27 Grad. In den Bergen um 20 Grad. Morgen geht's verbreitet sonnig und weiter trocken weiter. Und der Höchstwert landet bei 33 Grad.
0: Verkehr.
2: 2 Kilometer Stop-and-Go auf der A42 Kamp-Lindfort Richtung Dortmund zwischen Herne-Krange und dem Kreuz Herne. Außerdem stockt es auf der A555 Bonn Richtung Köln zwischen Rodenkirchen und dem Kreuz Köln Süd auf 2 Kilometern.
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4: Kurz nach 8, guten Morgen an diesem Dienstag. Schön, dass ihr dabei seid. 90s Radio, immer mehr Leute schalten und sein. Und wir haben euch dafür zu danken. Ihr seid die 90s Supporter. Vielen lieben Dank, dass ihr wirklich Freunden, Familienmitgliedern, Arbeitskollegen Bescheid gebt, dass es 90s Radio gibt. Denn es ist drin, was der Name verspricht. Nur die besten Songs aus den 90ern. Zum Beispiel das hier, Robert Miles. Einer der wenigen Songs übrigens von Robert Miles, wo gesungen wurde, dank Maria Naylor, hier aus dem Jahr 96. Hier ist One and One. Herzlich willkommen zum Dienstag.

TLC by 90s Radio mit Waterfalls aus dem Jahr 94. Und wenn ihr denkt, die Lisa Left Eye Lopez von TLC war eine ganz kleine süße Maus damals, falsch gedacht. Sie hat mal gerne ein Villa in die Luft gejagt, abgefackelt bis zum geht nicht mehr. Und das ist tatsächlich ein Thema oder eine Folge von unserem 90s Original Podcast Pop Crimes. True Crime Geschichten aus den 90ern. Eine sehr geile Version zu der nicht so unschuldigen Lisa Left Eye Lopez von TLC. Überall, wo es gute Podcasts gibt und bei uns in der App und im Web. Jetzt was ganz anderes. Liquido in der Show Narcotic.

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2: Yes, wir schenken euch sehr geile JBL-Boxen. Rob Green hier, guten Morgen. Checkt die ganzen Infos auf 90s90s.de. Wir stellen euch zwei Songs aus unserer 90s90s Summer Playlist vor und ihr sagt uns, welchen ihr besser findet. Also ihr entscheidet mit, welche Songs öfter laufen aus der Summer Playlist. Und Andreas aus Hagen war bei mir in der Show.
3: Ja.
2: Das wäre der erste Song. Das ist Dario G. Carnaval de Paris.

0: Das wäre der erste Song. Ja, geiler Song. Aber das, was jetzt kommt, ist auch geil. Vielleicht magst du den mehr. Roger Sanchez, Another Chance. Hören wir mal. So, welcher ist besser? Und das ist echt schwer heute.
1: Ja, Roger Sanchez, definitely der Favorite. Das passt zum Summer-Feeling.
0: Lieber Andreas aus Hagen, die JBL-Box ist auf dem Weg zu dir.
1: Ja, super, danke schön.
0: Bitte, bitte, bitte, jetzt seid ihr dran. 90S, 90S.de.
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1: Im Studio Gisa Weber.
2: Das Institut der deutschen Wirtschaft rechnet wegen des Niedrigwassers mit Produktionskürzungen. IW-Verkehrsexperte Puls sagte der Rheinischen Post, dass Straße und Schiene nur bedingt als Ersatz herhalten können. Immer mehr Bundesländer setzen wegen der niedrigen Pegelstände das Sonntagsfahrverbot für Lkw aus. Hitzeschutz sollte als Gemeinschaftsaufgabe in die Verfassung. Diese Forderung kommt angesichts der weiter hohen Temperaturen in Deutschland jetzt auch vom Städtetag. So wäre strukturell unterfinanzierten Kommunen bei der Finanzierung durch Bund und Länder geholfen. Das sagt Präsident Jung dem Redaktionsnetzwerk Deutschland. Beim aktuellen Hitzesommer ist kein Ende in Sicht und die damit einhergehende Trockenheit sorgt für immer mehr Probleme. Vielerorts fällt die Heuernte sehr schlecht aus. Viele Bauern fürchten, ihre Tiere nicht mehr versorgen zu können und müssen Futter teuer dazu kaufen. Deutschland hat bei der Leichtathletik-EM in Birmingham die ersten Medaillen in der Tasche. Läufer Florian Bremm hat über die 5000 Meter sensationell Silber geholt. Vorher hatte sich Kugelstoßerin Yemisi Mabry Bronze gesichert, wie schon bei der letzten EM vor 2 Jahren.
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2: Landesarbeitsminister Laumann hat seine Ausbildungstour durch NRW im Bergischen Städtedreieck gestartet. Gestern besuchte er dabei Betriebe in Solingen, Wuppertal und Remscheid. Dort warb er für mehr berufliche Ausbildung. Landesweit will Laumann im Rahmen der Tour in diesem Sommer 25 Ausbildungsbetriebe besuchen. Der sogenannte Goldene Vogel verlässt übermorgen den Kölner Zeughausturm. Die 4 Tonnen schwere Skulptur wird wegen Schäden am Mauerwerk abgenommen. Danach wird das Flügelauto restauriert. Anfang kommenden Jahres soll es dann auf dem Maritimhotel am Heumarkt seinen neuen Platz finden.
0: Das ist das Wichtigste für den Moment. 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
3: Viel Sonne gibt's heute, dazu nur ein paar Wolken. Im Nordosten sogar fast durchgehend sonnig und es bleibt trocken. Die Höchstwerte liegen zwischen 23 und 27 Grad, in den Bergen um 20 Grad. Morgen geht's verbreitet sonnig und weiter trocken weiter. Und der Höchstwert landet bei 33 Grad.
0: Verkehr.
3: Es stockt auf der A61 Venlo Richtung Mönchengladbach zwischen Kaldenkirchen und Kaldenkirchen Süd auf 2 Kilometern. Und auf der A555 Bonn Richtung Köln gibt es zwischen Rodenkirchen und dem Kreuz Köln Süd 2 Kilometer Stop and Go.
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5: 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Kurz nach 8:30 an diesem Dienstag, den 11. August. Rob Green hier. Schön, dass ihr dabei seid. Gleich die Timeline. Wir schauen mal, was an diesem Dienstag, den 11.8. in den 90ern los war. Bis dahin Madonna's Beautiful Stranger und Sultans Can't Take My Hands Off You. Rob Green, herzlich willkommen zur Show.

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1: 11.8. Rob Green hier, guten Morgen. Heute im Jahr 78 kommt Chris Kelly in Atlanta zur Welt. Als Hälfte vom Duo Chris Cross jumpt er ganz oben in die Charts im Jahr 92. Chris ist zu diesem Zeitpunkt gerade mal 13 Jahre alt. Das ist wirklich krass. Er stirbt allerdings 2013 mit nur 34 Jahren. Als Todesursache wird Drogenmissbrauch festgestellt. Die Karriere der beiden Jungs ist zwar nur sehr kurz, aber für einen modischen Hype sind uns Chris Cross bis heute in Erinnerung geblieben. Natürlich die umgedrehten Klamotten. Und noch schnell der Blick in den Charts Sommer 98. Am heutigen Tag ist ein Song ganz weit oben in Deutschland. Und zwar Bailando ist der Sommerhit des Jahrgangs und der große Durchbruch für Luna. Und das war der 11.8. in den 90ern. 90s.
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Jennifer Lopez. Captain Hollywood Project.

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1: Im Studio Gisa Weber. Hitzeschutz sollte als Gemeinschaftsaufgabe in die Verfassung. Diese Forderung kommt angesichts der weiter hohen Temperaturen in Deutschland jetzt auch vom Städtetag. So wäre strukturell unterfinanzierten Kommunen bei der Finanzierung durch Bund und Länder geholfen. Das sagt Präsident Jung dem Redaktionsnetzwerk Deutschland. Die Kürzung von Steuerfreibeträgen für bestimmte Vereine kommt doch nicht. Nach massiver Kritik nimmt Bundesfinanzminister Klingbeil sie zurück. Der Freibetrag beim Einkommen steuerpflichtiger Vereine sollte von 5 auf 1.000 Euro gesenkt werden. Gemeinnützige Vereine wären nicht betroffen gewesen. In Russland darf die einzige Antikriegspartei nicht bei der Parlamentswahl im kommenden Monat antreten. Der oberste Gerichtshof hat die Partei Jabloko ausgeschlossen wegen angeblicher Verstöße gegen die russische Wahlgesetzgebung. Jabloko setzt sich für ein Ende des Ukraine-Kriegs ein. Kolumbien ist vom stärksten Erdbeben seit einem Jahrzehnt erschüttert worden. Mehr als 100 Menschen wurden getötet. Rettungskräfte und freiwillige Helfer suchten teils mit bloßen Händen nach Überlebenden. Unter anderem die USA und die EU haben Unterstützung angekündigt.
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1: Nach dem Tod einer Frau in Werther in der Nähe von Bielefeld sitzt ihr Ex-Freund jetzt in U-Haft. Der 33-Jährige hatte sich selbst der Polizei gestellt und gilt als dringend tatverdächtig. Die 36-Jährige wurde in der Nacht auf Montag tot in ihrem Schlafzimmer gefunden. Eine Mordkommission ermittelt. Die neue Brücke über die Rosenau in Bad Sassendorf soll Ende des Monats fertig sein. Das hat der Kreis Soest jetzt mitgeteilt. Zuletzt wurden die Brückenkappen betoniert, jetzt folgen Asphalt und Gehwege. Danach kann der Verkehr wieder über die Bahnhofsstraße rollen. Bis dahin bleibt die Umleitung bestehen.
0: Das ist das Wichtigste für den Moment. 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
2: Viel Sonne gibt's heute Vormittag, höchstens im Nordosten mal ein paar Wolken dazu, aber es bleibt trocken und später am Tag werden es 23 bis 27 Grad. Morgen geht das sonnig und trocken weiter, nur noch eine Ecke wärmer, maximal bis 33 Grad.
0: Verkehr.
2: Es stockt auf der A61 Venlo Richtung Mönchengladbach zwischen Kaldenkirchen und Kaldenkirchen Süd auf 2 Kilometern. Und auf der A555 Bonn Richtung Köln gibt es zwischen Rodenkirchen und dem Kreuz Köln Süd 2 Kilometer Stop and Go.
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3: 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Kurz nach 9, 90s, 90s at work an diesem 11.8. Guten Morgen. Schön, dass ihr dabei seid. Hier ist Rob Green mit der Morning Show. Das machen wir montags bis freitags von 5 bis 10 zum Aufstehen und zum Arbeiten jetzt im Kurs nach 9. Selbstverständlich mit dem coolen Sound der 90er. Step by Step, sagen wir mal so, die damals erwachsenere Boygroup. New Kids on the Block ab ins Jahr 90.

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1: Rob Green, guten Morgen an diesem Dienstag. Schön, dass ihr dabei seid. Wir schenken euch JBL-Boxen. Ihr entscheidet, welche Songs öfter laufen sollen in der Summer-Playlist. Deswegen die Summer Voting Tracks. So klang's beim Sven bei Susanka am Nachmittag.
2: Ist die Nummer für dich cooler?

0: Das ist Fiesta de la Noche, in dem Fall von Jambu. Welcher soll denn hier mehr laufen im Sommer bei uns?
1: Ah, bitte Jambu mit Fiesta de la Noche.
2: Okay, hätte ich zwar irgendwie anders entschieden, aber darum geht es. Ihr seid diejenigen, die uns sagt, welche Sommersongs ihr besser findet und staubt nebenbei eine JBL-Box ab. Jetzt online mitmachen, 90s90s.de.
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1: Einfach in der Suchleiste bei YouTube eingeben, 90s, 90s decoded. Tom Wax am Start mit wirklich sehr geilen Hintergrundinfos zu den bekannten Songs. Und Tom hat sich in Folge 11 sich um Liquid Skies gekümmert. Sehr geile Song von Kai Tracid, Tom.
2: Ja, Kai Tracid war damals Ende der 90er mit seinem Sound einer der Trans-DJ-Stars in Deutschland. Er war mit seinen Tracks Vorbild für viele Trans-Titel und zu seinen wohl bekanntesten Hits gehört natürlich auch Liquid Skies. Einer der markantesten Parts in dem Track ist definitiv die Stimme von Jade For You. Das hier ist sie.

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1: Sie ist eine Singer, Songwriterin und Producerin aus Belgien und wurde als die Anne Clark der 90er bezeichnet, ja, weil auch ihre Stimme, die klingt halt so ein bisschen überirdisch und schwebt so über allem wie in so einer eigenen Sphäre. Das hat wohl auch Kai Tressit gecatcht und er wollte die Stimme unbedingt für seinen Track haben. Dazu kommt jetzt noch ein Saxophon und das war wirklich was sehr Außergewöhnliches damals. Hört mal rein.

0: haben wir hier also diese fast schon religiös anmutenden Vocals von Jade For You und die werden unterstützt von dem Saxophon, was in so einer richtig fette Hallwolke eingebettet ist. Beides zusammen beamt einen dann so richtig in eine Fantasielandschaft à la Star Wars oder Dune, wie man es dann auch im Musikvideo Liquid Skies sehr deutlich sieht. Checkt also mal die ganze YouTube-Folge mit mir und Kai Tressit jetzt auf dem 90s 90s YouTube-Channel.
1: Und morgen ist Mittwoch, Leute, das heißt ab 7 eine neue Folge von Tom Wax und es geht um einen sehr geilen Song. Mehr morgen um 7.
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1: Im Studio Gisa Weber.
2: Das Institut der deutschen Wirtschaft rechnet wegen des Niedrigwassers mit Produktionskürzungen. IW-Verkehrsexperte Puls sagte der Rheinischen Post, dass Straße und Schiene nur bedingt als Ersatz herhalten können. Immer mehr Bundesländer setzen wegen der niedrigen Pegelstände das Sonntagsfahrverbot für Lkw aus. Hitzeschutz sollte als Gemeinschaftsaufgabe in die Verfassung. Diese Forderung kommt angesichts der weiter hohen Temperaturen in Deutschland jetzt auch vom Städtetag. So wäre strukturell unterfinanzierten Kommunen bei der Finanzierung durch Bund und Länder geholfen. Das sagt Präsident Jung dem Redaktionsnetzwerk Deutschland. Beim aktuellen Hitzesommer ist kein Ende in Sicht und die damit einhergehende Trockenheit sorgt für immer mehr Probleme. Vielerorts fällt die Heuernte sehr schlecht aus. Viele Bauern fürchten, ihre Tiere nicht mehr versorgen zu können und müssen Futter teuer dazu kaufen. Deutschland hat bei der Leichtathletik-EM in Birmingham die ersten Medaillen in der Tasche. Läufer Florian Bremm hat über die 5000 Meter sensationell Silber geholt. Vorher hatte sich Kugelstoßerin Yemisi Mabry Bronze gesichert, wie schon bei der letzten EM vor 2 Jahren.
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2: Nach dem Tod einer Frau in Werther in der Nähe von Bielefeld sitzt ihr Ex-Freund jetzt in U-Haft. Der 33-Jährige hatte sich selbst der Polizei gestellt und gilt als dringend tatverdächtig. Die 36-Jährige wurde in der Nacht auf Montag tot in ihrem Schlafzimmer gefunden. Eine Mordkommission ermittelt. Die neue Brücke über die Rosenau in Bad Sassendorf soll Ende des Monats fertig sein. Das hat der Kreis Soest jetzt mitgeteilt. Zuletzt wurden die Brückenkappen betoniert, jetzt folgen Asphalt und Gehwege. Danach kann der Verkehr wieder über die Bahnhofsstraße rollen. Bis dahin bleibt die Umleitung bestehen.
0: Das ist das Wichtigste für den Moment. 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
3: Viel Sonne gibt's heute Vormittag, höchstens im Nordosten mal ein paar Wolken dazu, aber es bleibt trocken und später am Tag werden es 23 bis 27 Grad. Morgen geht das sonnig und trocken weiter, nur noch eine Ecke wärmer, maximal bis 33 Grad.
0: Verkehr.
3: Auf der A61 Venlo Richtung Mönchengladbach gibt es zwischen Kaldenkirchen und Kaldenkirchen Süd 2 Kilometer Stop and Go.
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5: 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Kurz nach 9:30, guten Morgen zusammen. Hier ist 90s, 90s Radio at Work an diesem Dienstag mit Dr. Alban. Sing Hallelujah. Und danach Natalie Imbruglia mit Torn.

Robbie Williams schreit uns an heute Morgen. Let me entertain you aus dem Jahr 97. Das war's von mir, Rob Green, an diesem Dienstag. Gleich Marco bei der Arbeit. Wir stehen morgen gemeinsam wieder auf ab 5 für 90s Rob Green Morning. And people move in on Abgleich aus dem Jahr 93. Aber jetzt gehen wir zurück ins Jahr 90. Ein sehr, sehr geiler Song aus dem 90s Dance Radio in der App und im Web. Also wenn ihr auf Sofa steht, der 90s Dance. The Age of Love. Here is the Age of Love.

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1: Im Studio Gisa Weber. Wegen des Niedrigwassers dürfen Lastwagen in immer mehr Bundesländern auch sonntags fahren. Zuletzt haben Schleswig-Holstein, Mecklenburg-Vorpommern, Bayern und Baden-Württemberg das Fahrverbot gelockert. Damit sollen Waren trotz eingeschränkter Transportwege auf wichtigen Flüssen weiter ans Ziel kommen. Beim aktuellen Hitzesommer ist kein Ende in Sicht und die damit einhergehende Trockenheit sorgt für immer mehr Probleme. Vielerorts fällt die Heuernte sehr schlecht aus. Viele Bauern fürchten, ihre Tiere nicht mehr versorgen zu können und müssen Futter teuer dazu kaufen. Bundesnachrichtendienst und Verfassungsschutz brauchen mehr Möglichkeiten, Bedrohungen früh zu erkennen. Das fordert der Vorsitzende des Parlamentarischen Geheimdienstkontrollgremiums, Henrich Mann, in der Rheinischen Post. Hintergrund ist der Drohnenvorfall am Leipziger Flughafen. Unter anderem wegen der hohen Spritpreise wechseln immer mehr Deutsche vom Verbrenner aufs E-Auto. Von April bis Juni sind die Zahlen stark angestiegen. Das geht aus dem E-Barometer der Versicherung Huck Coburg hervor. Vor allem Vielfahrer steigen um.
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1: Der sogenannte Goldene Vogel verlässt übermorgen den Kölner Zeughausturm. Die 4 Tonnen schwere Skulptur wird wegen Schäden am Mauerwerk abgenommen. Danach wird das Flügelauto restauriert. Anfang kommenden Jahres soll es dann auf dem Maritimhotel am Heumarkt seinen neuen Platz finden. An der Bruchertalsperre im Bergischen Land ist das Badeverbot ausgeweitet worden. 3 von 4 Badestellen sind jetzt betroffen. Grund ist eine erhöhte Konzentration von Blaualgen am DLRG-Haus, am Segelclub und an der Staumauer. Nur am Campingplatz gilt aktuell kein Badeverbot.
0: Das ist das Wichtigste für den Moment. 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
2: Viel Sonne gibt's heute Vormittag, höchstens im Nordosten mal ein paar Wolken dazu, aber es bleibt trocken und später am Tag werden es 23 bis 27 Grad. Morgen geht das sonnig und trocken weiter, nur noch eine Ecke wärmer, maximal bis 33 Grad.
0: Verkehr.
2: 3 Kilometer Stau auf der A1 Köln Richtung Euskirchen zwischen dem Dreieck Afftal und dem Kreuz Biesheim. Auf der A61 Venlo Richtung Mönchengladbach gibt es 2 Kilometer Stop-and-Go zwischen Kaltenkirchen und Kaltenkirchen Süd und im weiteren Verlauf zwischen dem Kreuz Mönchengladbach und Mönchengladbach Nordpark nochmal 2 Kilometer.
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3: Rein in die 10-Uhr-Stunde. Schönen guten Morgen hier mit Marco Tristram für Marie. Die ist nämlich im Urlaub und ich bin hier an den Reglern für euch. Versorge euch natürlich mit ordentlich 90er-Jahre-Mucke. Gleich zum Beispiel Eminem, My Name Is. Ich habe Gala dabei mit Freed From Desire. Und Savage Garden machen den Anfang. Hier ist To The Moon and Back.

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1: My name is Eminem.
2: Das war 1999 ganz neu. Ein weißer Rapper veröffentlicht einen Song voller Gewalt und Beleidigungen. Eminem selbst bezeichnet seine erste Single-Auskopplung als Anti-Pop-Song und trifft damit den Zeitgeist. My Name Is wird der erste Hit von seiner sehr beeindruckenden Karriere.
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0: für alle, die einen kurzen Powernap auf der Arbeit gemacht haben. Jetzt sind wir auf jeden Fall wieder wach.
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0: Wir spielen mit euch This or That. Und das Coole ist, ihr könnt auch noch eine tolle JBL-Box abräumen. Wir spielen euch zwei Sommerhits vor und ihr entscheidet, welcher bei uns dann öfter im Programm laufen soll. Gestern am Montag bei Rob Green war Andreas aus Hagen on air.
2: Ja.
3: Das wäre der erste Song. Das ist Dario G, Carnaval de Paris.

0: Das wäre der erste Song. Ja, geiler Song, aber das, was jetzt kommt, ist auch geil. Vielleicht magst du den mehr, Roger Sanchez, Another Chance. Hören wir mal. So, welcher ist besser? Und das ist echt schwer heute.
1: Ja, Roger Sanchez, definitely the favorite. Das passt zum Summer-Feeling.
0: Lieber Andreas aus Hagen, die JBL-Box ist auf dem Weg zu dir.
1: Ja, super, danke schön.
2: So einfach kann's gehen. Also macht auch mit und räumt die Musicbox ab mit Voten auf unserer Website 90s90s.de registrieren und dann mit uns on air die Songs vorgespielt bekommen und einen auswählen. Also jetzt rein in den Sommer hier bei 90s90s. Schön, dass ihr dabei seid.
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1: Heute im Jahr 1978 kommt Chris Kelly in Atlanta zur Welt. Als Hälfte vom Duo Criss Cross jumpt er 92 ganz oben in die Charts. Chris ist zu diesem Zeitpunkt gerade mal 13 Jahre alt und leider stirbt er auch bereits 2013 im Alter von nur 34 Jahren. Als Todesursache wurde damals Drogenmissbrauch festgestellt. Die Karriere der beiden Jungs ist zwar nur sehr kurz, aber für einen modischen Hype sind uns Criss Cross natürlich bis heute in Erinnerung und das sind die umgedrehten Klamotten. Und noch ganz schnell der Blick in den Chartsommer 1998. Am heutigen Tag thront dieser Hit hier in Deutschland an der Spitze.

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1: Viel Sonne gibt's heute Vormittag, höchstens im Nordosten mal ein paar Wolken dazu, aber es bleibt trocken und später am Tag werden es 23 bis 27 Grad. Morgen geht das sonnig und trocken weiter, nur noch eine Ecke wärmer, maximal bis 33 Grad.
0: Verkehr.
1: Auf der A61 Mönchengladbach Richtung Koblenz gibt es 2 Kilometer Stop-and-Go zwischen Swisttal und Miel. Und auf der A61 Venlo Richtung Mönchengladbach staut es sich zwischen Kaldenkirchen und Kaldenkirchen Süd auf 2 Kilometern.
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Erotic Max Don't Have Sex with Your Ex hier bei 90s. So, und jetzt habe ich Mariah Carey für euch mit Dream Lover. Da kann man mal sehen, was das Gehirn mit einem macht. Ich krieg einfach immer bei Mariah Carey nicht aus dem Kopf, wie sie mal bei Wetten, das war. Und Olli Pocher gesagt hat, dass sie aussieht wie eine Presswurst. Das fand ich so übel und Bodyshaming, muss man wirklich nochmal festhalten. Also, das geht gar nicht, Freunde der Sonne. Hier ist sie, Mariah Carey mit Dream Lover bei 90s.

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1: Im Studio Gisa Weber. Bäume, Sonnensegel, Trinkwasserspender und mehr offene Wasserflächen. Der Handelsverband fordert Maßnahmen zur Abkühlung der Innenstädte. Stadtzentren verlieren bei Temperaturen von über 30 Grad massiv an Attraktivität, sagt HDE-Chef Gent. Kommunen müssten dafür dringend finanziell unterstützt werden. Wegen des Niedrigwassers dürfen Lastwagen in immer mehr Bundesländern auch sonntags fahren. Zuletzt haben Schleswig-Holstein, Mecklenburg-Vorpommern, Bayern und Baden-Württemberg das Fahrverbot gelockert. Damit sollen Waren trotz eingeschränkter Transportwege auf wichtigen Flüssen weiter ans Ziel kommen. Die anhaltende Trockenheit stellt viele Bauern in Deutschland vor massive Probleme. Die Heuernte ist vielerorts sehr schlecht ausgefallen. Daher machen sich die Bauern Sorgen, ob sie genug Futter für ihre Tiere bereitstellen können. Teils muss Futter teuer zugekauft werden. Immer mehr Mädchen werden wegen Magersucht im Krankenhaus behandelt. Die Zahl der Fälle hat sich in den vergangenen 20 Jahren mehr als verdoppelt. Laut Statistischem Bundesamt

0: Insgesamt waren im Jahr 2024 rund 6.000 Mädchen zwischen 10 und 17 wegen Essstörungen in Behandlung. 2004 waren es noch 2.800.
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0: Nach dem Tod einer Frau in Werther in der Nähe von Bielefeld sitzt ihr Ex-Freund jetzt in U-Haft. Der 33-Jährige hatte sich selbst der Polizei gestellt und gilt als dringend tatverdächtig. Die 36-Jährige wurde in der Nacht auf Montag tot in ihrem Schlafzimmer gefunden. Eine Mordkommission ermittelt. Die neue Brücke über die Rosenau in Bad Sassendorf soll Ende des Monats fertig sein. Das hat der Kreis Soest jetzt mitgeteilt. Zuletzt wurden die Brückenkappen betoniert, jetzt folgen Asphalt und Gehwege. Danach kann der Verkehr wieder über die Bahnhofsstraße rollen. Bis dahin bleibt die Umleitung bestehen.
1: Das ist das Wichtigste für den Moment. 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
2: Sonnig ist es heute und es bleibt trocken. Höchstens mal ein paar harmlose Wolken am Himmel. Im Laufe des Tages legt die Wärme noch zu. Die Höchstwerte landen bei 23 bis 27 Grad. In den Bergen eher um 20 Grad. Morgen geht das genauso weiter. Viel Sonne, trocken und maximal bis 33 Grad.
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2: 2 Kilometer Stop-and-Go auf der A3 Köln Richtung Oberhausen zwischen Leverkusen Zentrum und dem Kreuz Leverkusen. Auf der A61 Venlo Richtung Mönchengladbach stockt es zwischen Kaltenkirchen und Kaltenkirchen Süd auf 2 Kilometern und in der Gegenrichtung staut es sich zwischen dem Kreuz Biesheim und Miel auf 6 Kilometern.
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3: Wir starten rein in die 11 Uhr Stunde. Schönen Vormittag hier bei 90s am Dienstag. Gleich mit Britney Spears, Baby One More Time. Ich habe Michael Jackson dabei mit Blood on a Dance Floor. Oh, lange nicht gehört. Aus 97, auch richtig cool. Und Labouche macht den Anfang. Be My Lover aus 95. Ich bin Marco Tristram. Für Marie, die ist im wohlverdienten Urlaub.

0: der Bühne besser als im Interview. Mola Adebisi über Britney Spears, Baby One More Time.
1: Also ich war ein großer Britney Spears Fan und habe mich total gefreut, dass sie im Interview hatte. Und das war total lustig, weil Britney Spears spricht ganz leise. Das hat mich total genervt, weil jede Freispann, die ich gefragt habe, sie sagt, man hat nichts verstanden, ich musste immer näher kommen. Also es war ein Graus für mich, mit Britney Spears Interview zu machen. Aber sie singt trotzdem immer noch sehr gut, Britney Spears.

0: D'Agostino, The Riddle hier bei 90s 90s. 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
1: Sonnig ist es heute und es bleibt trocken. Höchstens mal ein paar harmlose Wolken am Himmel. Im Laufe des Tages legt die Wärme noch zu. Die Höchstwerte landen bei 23 bis 27 Grad. In den Bergen eher um 20 Grad. Morgen geht das genauso weiter. Viel Sonne, trocken und maximal bis 33 Grad.
0: Verkehr.
1: Es staut sich auf der A57 Krefeld Richtung Köln zwischen Köln-Chorweiler und dem Kreuz Köln-Nord auf 2 Kilometern. 6 Kilometer Stau gibt es auf der A61 Mönchengladbach Richtung Koblenz. Zwischen dem Kreuz Bliesheim und Miel in der Gegenrichtung sind es 2 Kilometer zwischen Mönchengladbach-Güderrath und Mönchengladbach-Wickrath. Und außerdem stockt es auf 2 Kilometern auf der A61 Venlo Richtung Mönchengladbach zwischen Kaldenkirchen und Kaldenkirchen Süd.
2: Kurz nach 11:30, da kann man schon mal wieder über Mittagessen nachdenken. Von mir ein bisschen Inspo aus den 90ern, nicht wegzudenken, war natürlich Toast Hawaii. Ganz easy zu machen, eine Toastbrotscheibe, da ist unbedingt dann Kochschinken drauf, dann kommt da ein Ananas-Rondel drauf und darüber unbedingt eine in Plastikfolie eingepackte Käsesorte. Ich weiß gar nicht mehr, wie die heißen, auf jeden Fall wird das Ganze dann überbacken und schmeckt ordentlich. Ist auf jeden Fall kein Stück Vitamin drin, aber macht auf jeden Fall glücklich. Rein in die Musik jetzt mit Seal und Crazy bei 90s.

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One Night in Heaven, M People, hier bei 90s, 90s aus 93, der Song. Jetzt gehen wir nochmal zwei nach vorne. Deep Blue Something, Breakfast at Tiffany's. 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
1: Im Studio Gisa Weber. Das Institut der deutschen Wirtschaft rechnet wegen des Niedrigwassers mit Produktionskürzungen. IW-Verkehrsexperte Puls sagte der Rheinischen Post, dass Straße und Schiene nur bedingt als Ersatz herhalten können. Immer mehr Bundesländer setzen wegen der niedrigen Pegelstände das Sonntagsfahrverbot für Lkw aus. Hitze und Trockenheit setzen den Atomkraftwerken in Frankreich zu. Immer wieder müssen die AKWs ihre Leistung drosseln. Vorgestern lag die Ausfallquote bei 15,6%. Das ist ein neuer Rekord. Die Kraftwerke liegen alle an Flüssen. Wenn es zu warm wird, müssen sie die Stromproduktion runterfahren, damit sich die Flüsse nicht aufheizen. In Russland darf die einzige Antikriegspartei nicht bei der Parlamentswahl im kommenden Monat antreten. Der oberste Gerichtshof hat die Partei Jabloko ausgeschlossen, wegen angeblicher Verstöße gegen die russische Wahlgesetzgebung. Jabloko setzt sich für ein Ende des Ukraine-Kriegs ein. Neuer Rekord für den Tourismusstandort Deutschland. Im ersten Halbjahr gab es fast 224 Millionen Übernachtungen in Hotels oder auf Campingplätzen. Laut Statistischem Bundesamt wurde der Bestwert aus dem vergangenen Jahr damit schon wieder übertroffen.
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1: Landesarbeitsminister Laumann hat seine Ausbildungstour durch NRW im Bergischen Städtedreieck gestartet. Gestern besuchte er dabei Betriebe in Solingen, Wuppertal und Remscheid. Dort warb er für mehr berufliche Ausbildung. Landesweit will Laumann im Rahmen der Tour in diesem Sommer 25 Ausbildungsbetriebe besuchen. Der sogenannte Goldene Vogel verlässt übermorgen den Kölner Zeughausturm. Die 4 Tonnen schwere Skulptur wird wegen Schäden am Mauerwerk abgenommen. Danach wird das Flügelauto restauriert. Anfang kommenden Jahres soll es dann auf dem Maritimhotel am Heumarkt seinen neuen Platz finden.
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1: Sonnig ist es heute und es bleibt trocken. Höchstens mal ein paar harmlose Wolken am Himmel. Im Laufe des Tages legt die Wärme noch zu. Die Höchstwerte landen bei 23 bis 27 Grad. In den Bergen eher um 20 Grad. Morgen geht das genauso weiter. Viel Sonne, trocken und maximal bis 33 Grad.
0: Verkehr.
1: Auf der A61 Venlo Richtung Mönchengladbach sind es 2 Kilometer Stop and Go zwischen Kaldenkirchen und Kaldenkirchen Süd. Und auf der A61 Mönchengladbach Richtung Koblenz staut es sich zwischen dem Kreuz Bliesheim und Miel auf 6 Kilometern.
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2: Kurz nach 12, hier mit Marco Tristram für Marie. Die ist nämlich wohlbehalten im Urlaub angekommen und arbeitet im Moment an ihrer Sommerbräune und kommt nächste Woche wieder. Bis dahin habe ich die Tracks hier im Angebot. Zum Beispiel gleich Christina Aguilera, Genie in a Bottle und Criss Cross. Und das ist natürlich heute auch ein legendäres Datum. 11.8. Da wäre nämlich Chris Kelly von Criss Cross 48 geworden. Er starb ja leider 2013. Wir möchten die Band jetzt nochmal würdigen und springen auch ordentlich durch die Gegend. Criss Cross mit Jump jetzt aus 92. Los geht's.

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1: 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Don't look back in anger. Oasis.
2: 1994. Oasis stehen vor ihrem ersten großen Arena-Auftritt in Paris. Noel Gallagher klimpert beim Soundcheck einen neuen Song, den er im Kopf hat, und summt dazu ein paar Textzeilen. Sein Bruder Liam hört aus dem Gemurmel die Zeile "So Sally can wait" und fragt, wer ist denn diese Sally? Damit war die berühmte Zeile von "Don't Look Back in Anger" geboren. Eine Sally kannten beide Oasis-Brüder übrigens gar nicht.
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2: Ist die Nummer für dich cooler?
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0: Das ist Fiesta de la Noche, in dem Fall von Jambu. Welcher soll denn hier mehr laufen im Sommer bei uns?
1: Ah, bitte, Jambu mit Fiesta de la Noche.
2: Das war auch ein richtiger Sommerparty-Hit, oder? Ich habe rausgehört, hey ho, and up she rises. Und schon hat er die Musicbox gewonnen. 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
1: Heute im Jahr 1978 kommt Chris Kelly in Atlanta zur Welt. Als Hälfte vom Duo Criss Cross jumpt er 92 ganz oben in die Charts. Chris ist zu diesem Zeitpunkt gerade mal 13 Jahre alt und leider stirbt er auch bereits 2013 im Alter von nur 34 Jahren. Als Todesursache wurde damals Drogenmissbrauch festgestellt. Die Karriere der beiden Jungs ist zwar nur sehr kurz, aber für einen modischen Hype sind uns Criss Cross natürlich bis heute in Erinnerung. Und das sind die umgedrehten Klamotten. Und noch ganz schnell der Blick in den Chartsommer 1998. Am heutigen Tag thront dieser Hit hier in Deutschland an der Spitze.

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2: Sonnig ist es heute und es bleibt trocken. Höchstens mal ein paar harmlose Wolken am Himmel. Im Laufe des Tages legt die Wärme noch zu. Die Höchstwerte landen bei 23 bis 27 Grad. In den Bergen eher um 20 Grad. Morgen geht das genauso weiter. Viel Sonne, trocken und maximal bis 33 Grad.
1: Verkehr.
2: 4 Kilometer Stau auf der A4 Köln Richtung Herlin-Aachen zwischen Köln-Poll und Köln-Eifeltor. Es staut sich auf der A61 Venlo Richtung Mönchengladbach zwischen Kaldenkirchen und Kaldenkirchen Süd auf 2 Kilometern und in der Gegenrichtung zwischen dem Kreuz Bliesheim und Miel auf 6 Kilometern.
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1: Im Studio Gisa Weber. Wegen des Niedrigwassers dürfen Lastwagen in immer mehr Bundesländern auch sonntags fahren. Zuletzt haben Schleswig-Holstein, Mecklenburg-Vorpommern, Bayern und Baden-Württemberg das Fahrverbot gelockert. Damit sollen Waren trotz eingeschränkter Transportwege auf wichtigen Flüssen weiter ans Ziel kommen. Bäume, Sonnensegel, Trinkwasserspender und mehr offene Wasserflächen. Der Handelsverband fordert Maßnahmen zur Abkühlung der Innenstädte. Stadtzentren verlieren bei Temperaturen von über 30 Grad massiv an Attraktivität, sagt HDE-Chef Gent. Kommunen müssten dafür dringend finanziell unterstützt werden. Innenminister Dobrindt will den Verfassungsschutz zu einem echten Geheimdienst umbauen. Wie die Bild-Zeitung berichtet, sollen etwa offensive Cybermissionen erlaubt werden. Also beispielsweise Smartphones infiltriert werden dürfen. Bislang hat der Verfassungsschutz eher eine Beobachterrolle. US-Präsident Trump stärkt FIFA-Boss Infantino den Rücken. Der Fußball-Weltverband würde einen schrecklichen Fehler begehen, wenn er Infantino entmachten würde, sagte Trump. Der Schweizer steht wegen seiner inzwischen gestoppten WM-Verkaufspläne unter Druck.
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1: Nach dem Tod einer Frau in Werta in der Nähe von Bielefeld sitzt ihr Ex-Freund jetzt in U-Haft. Der 33-Jährige hatte sich selbst der Polizei gestellt und gilt als dringend tatverdächtig. Die 36-Jährige wurde in der Nacht auf Montag tot in ihrem Schlafzimmer gefunden. Eine Mordkommission ermittelt. Die neue Brücke über die Rosenau in Bad Sassendorf soll Ende des Monats fertig sein. Das hat der Kreis Soest jetzt mitgeteilt. Zuletzt wurden die Brückenkappen betoniert, jetzt folgen Asphalt und Gehwege. Danach kann der Verkehr wieder über die Bahnhofsstraße rollen. Bis dahin bleibt die Umleitung bestehen.
0: Das ist das Wichtigste für den Moment. 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
2: Sonnig ist es heute Mittag und dazu bleibt es trocken, nur ein paar Wolken sind mal dabei. Im Laufe des Nachmittags setzt sich die Sonne weiter durch und die Höchstwerte liegen zwischen 23 und 27 Grad. Morgen geht's genauso sonnig und trocken weiter, da sind dann maximal bis zu 33 Grad drin.
0: Verkehr.
2: Es staut sich auf der A3 Köln Richtung Oberhausen zwischen Köln-Mühlheim und dem Kreuz

0: Leverkusen auf 4 Kilometern. 4 Kilometer Stau sind es auf der A4 Köln Richtung Herrenaachen zwischen Köln-Poll und Köln-Eiffeltor. Im weiteren Verlauf sind es zwischen Köln-Klettenberg und dem Kreuz Köln-West nochmal 2 Kilometer. Und auf der A59 Düsseldorf Richtung Köln gibt es zwischen Leverkusen-Rheindorf und dem Kreuz Leverkusen-West 2 Kilometer Stop-and-Go.
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2: Schön, dass ihr mit dabei seid. Kurz nach eins mit Marco Tristram hier am Mikrofon. Für Marie, die ist nämlich schön im Urlaub. Vielleicht ist sie ja gerade auch in Rio de Janeiro unterwegs und hört den Samba de Janeiro, den spiele ich nämlich gleich, von Bellini. Ein richtig schöner Sommerhit für euch. Danach Aini Camosi, Here Comes the Hot Stepper. Und nicht mehr lange hin, noch weitere zwei Songs. Dann gibt es bei mir wieder eine richtig coole JBL-Box zu gewinnen für die Summer Voting Tracks. Da werde ich nämlich ein paar Songs vorspielen und ihr sollt entscheiden, welchen ihr lieber hört und bei uns öfter in der Playlist für den Sommer bekommt. Jetzt noch schnell registrieren unter 90s90s.de. Ich drücke die Daumen.

0: Flickflack ging alles los. Alex Christensen über Captain Hollywood Project.
1: Captain Hollywood Project ist eigentlich der gleiche Autor wie auch Mr. Vain. Das ist der liebe Nosi Katzmann aus Darmstadt. Der Mann mit der Gitarre, der sang einen immer Hits vor. Als ich More and More das erste Mal gehört hatte, dachte ich sofort, ist doch eine Nosi-Nummer, da merkt man doch diese Handschrift. Und dann hatten sie es eben zusammengebaut mit Captain Hollywood, der ja schon als Tänzer irgendwie total berühmt war und überall so Breakdance gemacht hat. Und er war auf der Bühne natürlich der absolute Burner, hat alles weggemacht. Er kam auf die Bühne mit einem Doppelflickflack und da war einfach klar, okay, das ist hier der Chef-Show-mäßig.
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0: Erasure und Always durch den Dienstag hier bei 90s 90s. Und wir möchten mit euch den Sommer noch ein bisschen verlängern und unsere Summer Playlist pimpen. Ihr seid gefragt und könnt richtig coole JBL Boxen gewinnen.
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0: Ja, und wir spielen This or That. Und ich frage mich, wer hat sich denn jetzt auf unserer Website 90s90s registriert und ist jetzt bei mir am Telefon?
2: Beatrix.
0: Hey, wo kommst du her?
2: Aus Ostfriesland.
0: Aus Ostfriesland? Hey, das ist doch fast in der Nähe meiner Heimat. Ich bin ja in Wilhelmshaven geboren und Ostfriesland war nur ein Katzensprung.
2: Ist nebenan.
0: Ja, ne? Wo bist du denn da? Richtung Wittmund oder Emden oder Aurich?
2: Richtung näher.
0: Wie sagte man denn noch? Jetzt muss ich mal ganz kurz überlegen. Ja, in Aurich ist schaurig und in Leer noch viel mehr. Nein, also nur kleiner Spaß. Wir waren da immer sehr gerne auf dem Land feiern bei euch. Okay, ja, Beatrix, schön, dass du mit dabei bist, hier als 90s-90s-Fan. Ich spiele dir jetzt was vor. Und zwar ist das zum einen dieser hier, Ace of Base mit Cruel Summer. So, kannst auch mitsingen, oder? It's a cruel... Ja, geht doch. So, der ist zur Auswahl. Und ich habe noch einen zweiten Titel. Mal schauen, ob dir der besser gefällt. Das ist nämlich der von Vanilla Ice. So, sag mal, Beatrix, welchen feierst du mehr von den Songs? Den ersten oder den zweiten?
2: Den zweiten.
0: Vanilla Ice?
2: Ja.
0: Okay, du machst jetzt... Ice, Ice, Baby und ich mach Ding, Ding, Ding, okay? Eins, zwei, drei.
2: Ice, Ice, Baby.
0: Ding, Ding, Ding, Ding, Ding, Ding. Beatrix, das hat richtig Spaß gemacht. Weißt du was? Ich schenk dir fürs Mitvoten eine JBL-Box.
2: Oh, super. Dankeschön.
0: Sehr, sehr gerne. Und obendrauf spielen wir jetzt auch noch deinen Summer-Track hier in voller Länge. Und macht doch auch mit, ihr da draußen. Meldet euch an auf 90s90s.de und bringt noch mehr Sommer in unsere Playlists. Viel Spaß hier bei 90s90s.
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1: Sonnig ist es heute Mittag und dazu bleibt es trocken, nur ein paar Wolken sind mal dabei. Im Laufe des Nachmittags setzt sich die Sonne weiter durch und die Höchstwerte liegen zwischen 23 und 27 Grad. Morgen geht's genauso sonnig und trocken weiter, da sind dann maximal bis zu 33 Grad drin.
0: Verkehr.
1: Auf der A4 Köln Richtung Herrlen-Aachen gibt es 2 Kilometer Stop-and-Go zwischen Köln-Klettenberg und dem Kreuz Köln-West. 2 Kilometer stockender Verkehr auch auf der A57 Köln Richtung Krefeld zwischen Krefeld-Oppum und Krefeld-Zentrum. Auf der A59 Düsseldorf Richtung Köln staut es sich zwischen Leverkusen-Rheindorf und dem Kreuz Leverkusen-West auf 2 Kilometern. Und auf der A61 Venlo Richtung Mönchengladbach sind es 2 Kilometer Stau zwischen Kaldenkirchen und Kaldenkirchen-Süd.
2: So, falls ihr die späte Mittagspause habt, wünsche ich euch jetzt einen guten Appetit. Und falls das Essen etwas fad ist, tut doch ein bisschen Gewürze rauf von den Spice Girls. Jetzt Wannabe hier bei 90s.
3: Ja!

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MC Sound, Ren McCoy, Automatic Lover, Call for Love aus 94. Schönen Dienstag hier bei 90s 90s. Jetzt mit der Dame, die im Hintergrund schon mal trällert, Sabrina Setlur. Song aus 97. Du liebst mich nicht, lange nicht gehört. Geht auch wieder mal voll auf die 12.

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1: Im Studio Hanna Messerschmidt. Wegen des Niedrigwassers dürfen Lastwagen in immer mehr Bundesländern auch sonntags fahren. Zuletzt haben Schleswig-Holstein, Mecklenburg-Vorpommern, Bayern und Baden-Württemberg das Fahrverbot gelockert. Damit sollen Waren trotz eingeschränkter Transportwege auf wichtigen Flüssen weiter ans Ziel kommen. Lufthansa-Passagiere müssen erstmal wohl nicht mehr mit Pilotenstreiks rechnen. Die Fluglinie und die Pilotengewerkschaft Vereinigung Cockpit haben sich im Tarifstreit offenbar auf ein Schlichtungsverfahren geeinigt. In diesem Jahr gab es schon 7 Streiktage, hunderte Flüge fielen aus. Unter anderem wegen der hohen Spritpreise wechseln immer mehr Deutsche vom Verbrenner aufs E-Auto. Von April bis Juni sind die Zahlen stark angestiegen, geht aus dem E-Barometer der Versicherung Huck Coburg hervor. Vor allem Vielfahrer steigen um. Neuer Rekord für den Tourismusstandort Deutschland. Im ersten Halbjahr gab es fast 224 Millionen Übernachtungen in Hotels oder auf Campingplätzen. Laut Statistischem Bundesamt wurde der Bestwert aus dem vergangenen Jahr damit schon wieder übertroffen.
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1: In NRW breitet sich das invasive Erdmandelgras immer weiter auf den Feldern aus. Davor warnt das Landwirtschaftsministerium, denn es entzieht Nutzpflanzen Wasser, Nährstoffe und Licht. Besonders gefährdet sind demnach Kartoffeln, Zuckerrüben, Möhren und Zwiebeln. Landwirte sollen befallene Flächen früh erkennen und Maschinen gründlich reinigen. Im Sauerland kämpft die Feuerwehr weiter gegen einen Waldbrand. Der war gestern bei Olsberg ausgebrochen, warum ist noch unklar. Starker Wind hatte die Flammen angefacht. Knapp 200 Helfer waren zwischenzeitlich im Einsatz und brachten den Brand unter Kontrolle. Heute will die Feuerwehr letzte Glutnester löschen.
0: Das ist das Wichtigste für den Moment. 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
2: Sonnig ist es heute Mittag und dazu bleibt es trocken. Nur ein paar Wolken sind mal dabei. Im Laufe des Nachmittags setzt sich die Sonne weiter durch und die Höchstwerte liegen zwischen 23 und 27 Grad. Morgen geht's genauso sonnig und trocken weiter. Da sind dann maximal bis zu 33 Grad drin.
0: Verkehr.
2: Auf der A61 Venlo Richtung Mönchengladbach gibt es zwischen Kaldenkirchen und Kaldenkirchen Süd 2 Kilometer Stau.
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1: Wir starten rein in die 14-Uhr-Stunde mit mir, Marco Tristram, für Marie. Die ist nämlich ganz gemütlich im Urlaub. Ich habe gleich The Verve mit, kennt ihr alle, Bittersweet Symphony, richtig cool aus 97. Vorher gibt's Jam & Spoon, Ride in the Night. Und los geht's mit Will Smith. Hier ist Gettin' Jiggy With It.

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1: Der Song, mit dem The Verve 1997 durch die Decke gehen. Und der Song, um den sich einer der ersten gerichtlichen Urheberstreits der Musikgeschichte dreht. The Verve verwenden nach mündlicher Vereinbarung ein Orchester-Sample des Rolling Stones Hits The Last Time. Als Bittersweet Symphony die Charts stürmt, geht es klar vor Gericht. 20 Jahre lang gehen alle Einnahmen des Songs an die Stones. Erst 2019 bekommt Richard Ashcroft, Sänger und Komponist von Bittersweet Symphony, die Rechte zurück.
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I'm Too Sexy, Right Set Fred hier bei 90s. 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Hier ist Color Me Bad.

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1: Heute im Jahr 1978 kommt Chris Kelly in Atlanta zur Welt. Als Hälfte vom Duo Criss Cross jumpt er 92 ganz oben in die Charts. Chris ist zu diesem Zeitpunkt gerade mal 13 Jahre alt und leider stirbt er auch bereits 2013 im Alter von nur 34 Jahren. Als Todesursache wurde damals Drogenmissbrauch festgestellt. Die Karriere der beiden Jungs ist zwar nur sehr kurz, aber für einen modischen Hype sind uns Criss Cross natürlich bis heute in Erinnerung, und das sind die umgedrehten Klamotten. Und noch ganz schnell der Blick in den Chartsommer 1998. Am heutigen Tag thront dieser Hit hier in Deutschland an der Spitze.

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1: Sonnig ist es heute Mittag und dazu bleibt es trocken. Nur ein paar Wolken sind mal dabei. Im Laufe des Nachmittags setzt sich die Sonne weiter durch und die Höchstwerte liegen zwischen 23 und 27 Grad. Morgen geht's genauso sonnig und trocken weiter. Da sind dann maximal bis zu 33 Grad drin.
0: Verkehr.
1: 2 Kilometer Stop and Go auf der A42 Kamp-Lindfort Richtung Dortmund zwischen Herne-Krange und dem Kreuz Herne. Und es stockt auf der A61 Venlo Richtung Mönchengladbach zwischen Kaldenkirchen und Kaldenkirchen Süd auf 2 Kilometer.
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Alpha 65, Move Your Body hier bei 90s 90s. Ja, schön, dass ihr meiner Sendung gelauscht habt. Ich bin morgen wieder am Start ab 10 für Marie, die ist nämlich noch im Urlaub. Und einen Schmankerl gebe ich euch jetzt noch mit auf den Weg. Zum einen ist mein absoluter Lieblingsrapper dabei, Dr. Dre, das legendäre Chronic-Album mit Snoop Dogg zusammen. Ach, legendär, habe ich letztens übrigens auf dem Flohmarkt gesehen als CD. Und ich konnte nicht dran vorbeigehen, es zu kaufen. Die wollten nur 1 Euro dafür haben. Ich habe es mitgenommen. Ich habe das schon 3-mal zu Hause. Aber vielleicht geht's ja irgendwann mal eins kaputt. So, jetzt also Blackstreet mit Dr. Dre. Hier ist No Diggity. Euch einen schönen Tag. Yeah.

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1: Im Studio Hanna Messerschmidt. Das Institut der deutschen Wirtschaft rechnet wegen des Niedrigwassers mit Produktionskürzungen. EW-Verkehrsexperte Puls sagte der Rheinischen Post, dass Straße und Schiene nur bedingt als Ersatz herhalten können. Immer mehr Bundesländer setzen wegen der niedrigen Pegelstände das Sonntagsfahrverbot für Lkw aus. Innenminister Dobrindt will den Verfassungsschutz zu einem echten Geheimdienst umbauen. Wie die Bild-Zeitung berichtet, sollen etwa offensive Cybermissionen erlaubt werden, also beispielsweise Smartphones infiltriert werden dürfen. Bislang hat der Verfassungsschutz eher eine Beobachterrolle. Naturkatastrophen haben Versicherer zuletzt etwas weniger gekostet. Im ersten Halbjahr kamen rund 42 Milliarden Dollar zusammen, heißt es vom Rückversicherer Swiss RE. Entwarnung gibt's aber nicht. In Europa steigt die Waldbrandgefahr. Gleichzeitig stehen immer mehr Gebäude in gefährdeten Gebieten. Der Ätna macht gerade vielen Urlaubern auf Sizilien einen Strich durch die Rechnung. Tausende sitzen nach dem Vulkanausbruch auf der Turi-Insel fest. Wegen der Aschewolken können dort nur wenige Flieger landen oder starten.
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1: NRWs Kinderschutzbeauftragte Petra Ladenburger ist heute in ihre Sommertour durchs Land gestartet. Sie trifft dabei Kinder und Jugendliche, die gesellschaftlich und auch politisch oft wenig sichtbar sind. Innerhalb einer Woche will Ladenburger insgesamt 9 Einrichtungen besuchen. Sie ist seit Februar im Amt. An der Bruchertalsperre am Bergischen Land ist das Badeverbot ausgeweitet worden. 3 von 4 Badestellen sind jetzt betroffen. Grund ist eine erhöhte Konzentration von Blaualgen am DLRG-Haus, am Segelclub und an der Staumauer. Nur am Campingplatz gilt aktuell kein Badeverbot.
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2: Sonnig ist es heute Nachmittag, dazu bleibt es trocken, nur im Nordosten sind ein paar Wolken dabei. Bis zum Abend ändert sich da kaum was. Die Höchstwerte liegen heute zwischen 23 und 27 Grad. Morgen geht's genauso sonnig und trocken weiter, da sind dann maximal 33 Grad drin.
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2: 2 Kilometer Stop-and-Go auf der A42 Emscher Schnellweg. Dortmund Richtung Kamp-Lindfort zwischen Duisburg-Neumühl und dem Kreuz Duisburg-Nord und in der Gegenrichtung zwischen Herne-Krange und dem Kreuz Herne auch nochmal auf 2 Kilometern. Es stockt auf der A61 Koblenz Richtung Mönchengladbach zwischen Mönchengladbach-Göderath und Mönchengladbach-Wickrath auf 2 Kilometern und in der Gegenrichtung Venlo Richtung Mönchengladbach zwischen Kaldenkirchen und Kaldenkirchen-Süd ebenfalls auf 2 Kilometern.
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3: Wunderschönen Dienstagnachmittag zusammen. Jetzt mit Genesis I Can't Dance kriegt ihr nach den Cards.

0: Hit, der sich selbst aufs Korn nimmt. Star-Produzent Dieter Falk über Genesis.
1: Genesis ist ja eine der Bands, mit denen ich groß geworden bin. Hier merkt man, wie natürlich Phil Collins den Stil von Genesis doch sehr stark beeinflusst hat. Produktionsmäßig schon entfernt von dem, was Genesis früher gemacht hat. Und das lustige Video, wie man sich selbst als Engländer natürlich unwunderbar mit dem eigenen Humor aufs Korn nimmt, das zeigt I Can Dance.
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0: Spice Up Your Life gleich.
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0: mit KI-Support.
1: Sonnig ist es heute Nachmittag, dazu bleibt es trocken, nur im Nordosten sind ein paar Wolken dabei. Bis zum Abend ändert sich da kaum was. Die Höchstwerte liegen heute zwischen 23 und 27 Grad. Morgen geht's genauso sonnig und trocken weiter, da sind dann maximal 33 Grad drin.
0: Verkehr.
1: Es staut sich auf der A42 Emscher Schnellweg, Kamp-Lindfort Richtung Dortmund, zwischen Duisburg-Neumühl und dem Kreuz Oberhausen-West auf 2 Kilometern. Auf der A52 Düsseldorf Richtung Mönchengladbach gibt es zwischen Mönchengladbach-Neuwerk und Mönchengladbach-Nord 3 Kilometer Stop-and-Go. Und auf der A61 Koblenz Richtung Mönchengladbach stockt es zwischen Mönchengladbach-Göderath und Mönchengladbach-Wickrath auf 2 Kilometern.
2: Backstreet Boys, Everybody nach Robert Miles und Children. Ich bin Susanka, einen schönen Nachmittag euch.

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1: Im Studio Hanna Messerschmidt. Wegen des Niedrigwassers dürfen Lastwagen in immer mehr Bundesländern auch sonntags fahren. Zuletzt haben Schleswig-Holstein, Mecklenburg-Vorpommern, Bayern und Baden-Württemberg das Fahrverbot gelockert. Damit sollen Waren trotz eingeschränkter Transportwege auf wichtigen Flüssen weiter ans Ziel kommen. Neuer Rekord für den Tourismusstandort Deutschland. Im ersten Halbjahr gab es fast 224 Millionen Übernachtungen in Hotels oder auf Campingplätzen. Laut Statistischem Bundesamt wurde der Bestwert aus dem vergangenen Jahr damit schon wieder übertroffen. In Russland darf die einzige Antikriegspartei nicht bei der Parlamentswahl im kommenden Monat antreten. Der oberste Gerichtshof hat die Partei Jabloko ausgeschlossen, wegen angeblicher Verstöße gegen die russische Wahlgesetzgebung. Jabloko setzt sich für ein Ende des Ukraine-Kriegs ein. Die Stehplätze bei deutschen Fußball-Länderspielen feiern ein Comeback. Das hat der DFB beschlossen. Zuletzt gab es das vor mehr als 25 Jahren. Schon beim kommenden Nations League-Heimspiel der Männer gegen Griechenland im September werden wieder Stehplätze angeboten.
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1: In Düsseldorf hat ein Mann seine Frau auf offener Straße mit einem Messer angegriffen. Mutige Zeugen griffen ein und retteten die Frau. Sie hielten den 47-Jährigen am Sonntag fest, bis die Polizei kam. Die Frau und ein Zeuge wurden leicht verletzt. Die Staatsanwaltschaft ermittelt jetzt wegen versuchten Totschlags. Im Sauerland kämpft die Feuerwehr weiter gegen einen Waldbrand. Der war gestern bei Olsberg ausgebrochen, warum ist noch unklar. Starker Wind hatte die Flammen angefacht. Knapp 200 Helfer waren zwischenzeitlich im Einsatz und brachten den Brand unter Kontrolle. Heute will die Feuerwehr letzte Glutnester löschen.
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2: Sonnig ist es heute Nachmittag, dazu bleibt es trocken, nur im Nordosten sind ein paar Wolken dabei. Bis zum Abend ändert sich da kaum was. Die Höchstwerte liegen heute zwischen 23 und 27 Grad. Morgen geht's genauso sonnig und trocken weiter, da sind dann maximal 33 Grad drin.
0: Verkehr.
2: Es stockt auf der A40 Essen Richtung Duisburg zwischen Essen-Frohnhausen und Mülheim-Heimaterde auf 2 Kilometern. Und auf der A61 Koblenz Richtung Mönchengladbach gibt es 2 Kilometer Stop and Go zwischen Mönchengladbach-Göderath und Mönchengladbach-Wickrath.
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3: C-Block, So Strong Out kriegt ihr nach Daft Punk Around the World. Und hier sind die Jungs, die sich immer falsch rum angezogen haben, also ihre Klamotten. Die Kenner wissen es.

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1: Eigentlich sind Mr. P und Red Dog US-Soldaten. Nach dem Golfkrieg bleiben sie in Deutschland und gründen C-Block. Ihr größter Hit, So Strung Out, ein Song über Drogenmissbrauch und Depressionen. 1996 landen sie damit auf Platz 4 der Charts und setzen ein klares Zeichen, Say No to Drugs.
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0: Spring on the Sun, London Beat, gleich.
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1: Heute im Jahr 1978 kommt Chris Kelly in Atlanta zur Welt. Als Hälfte vom Duo Criss Cross jumpt er 92 ganz oben in die Charts. Chris ist zu diesem Zeitpunkt gerade mal 13 Jahre alt. Leider stirbt er auch bereits 2013 im Alter von nur 34 Jahren. Als Todesursache wurde damals Drogenmissbrauch festgestellt. Die Karriere der beiden Jungs ist zwar nur sehr kurz, aber für einen modischen Hype sind uns Criss Cross natürlich bis heute in Erinnerung. Und das sind die umgedrehten Klamotten. Und noch ganz schnell der Blick in den Chartsommer 1998. Am heutigen Tag thront dieser Hit hier in Deutschland an der Spitze.

0: der große Durchbruch für Luna.
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2: Sonnig ist es heute Nachmittag, dazu bleibt es trocken, nur im Nordosten sind ein paar Wolken dabei. Bis zum Abend ändert sich da kaum was. Die Höchstwerte liegen heute zwischen 23 und 27 Grad. Morgen geht's genauso sonnig und trocken weiter, da sind dann maximal 33 Grad drin.
1: Verkehr.
2: Auf der A1 Köln Richtung Dortmund sind es 2 Kilometer Stop and Go zwischen dem Kreuz Köln-Nord und Köln-Niehl. 2 Kilometer stockender Verkehr auf der A30 Rheine Richtung Osnabrück zwischen Lotte und dem Kreuz Lotte-Osnabrück. Es staut sich auf der A40 Essen Richtung Dortmund zwischen Bochum-Werne und Dortmund-Lütgen-Dortmund auf 2 Kilometern. Und auf der A42 Kamp-Lindfort Richtung Dortmund gibt es 2 Kilometer Stau zwischen Duisburg-Neumühl und dem Kreuz Oberhausen-West.
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Jetzt geht's rein ins Love Parade Radio. Das machen wir selten hier, wobei natürlich die Love Parade eine große Institution war in den 90er Jahren. Da haben wir ja einmal den Podcast dazu und eben auch den Channel mit der eigenen Love Parade Musik. Entdeckt es auf 90s90s.de und daraus jetzt die Queen Marusha mit Somewhere Over the Rainbow.

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1: Im Studio Hanna Messerschmidt. Das Institut der deutschen Wirtschaft rechnet wegen des Niedrigwassers mit Produktionskürzungen. EW-Verkehrsexperte Puls sagte der Rheinischen Post, dass Straße und Schiene nur bedingt als Ersatz herhalten können. Immer mehr Bundesländer setzen wegen der niedrigen Pegelstände das Sonntagsfahrverbot für Lkw aus. Innenminister Dobrindt will den Verfassungsschutz zu einem echten Geheimdienst umbauen. Wie die Bild-Zeitung berichtet, sollen etwa offensive Cybermissionen erlaubt werden, also beispielsweise Smartphones infiltriert werden dürfen. Bislang hat der Verfassungsschutz eher eine Beobachterrolle. Neue Pilotenstreiks bei der Lufthansa sind wohl erstmal vom Tisch. Der Konzern und die Vereinigung Cockpit haben sich im Tarifstreit auf eine Schlichtung geeinigt. Die Piloten hatten zuletzt im April für mehrere Tage gestreikt, zahlreiche Flüge fielen aus. Für Fans der deutschen Fußballnationalmannschaft gibt es bald auch Stehplätze im Stadion. Der DFB führt sie wieder ein, nach mehr als 25 Jahren. Schon im September werden die Tickets angeboten. In Augsburg steigt dann die Nations League-Partie zwischen Deutschland und Griechenland.
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1: NRWs Kinderschutzbeauftragte Petra Ladenburger ist heute in ihre Sommertour durchs Land gestartet. Sie trifft dabei Kinder und Jugendliche, die gesellschaftlich und auch politisch oft wenig sichtbar sind. Innerhalb einer Woche will Ladenburger insgesamt 9 Einrichtungen besuchen. Sie ist seit Februar im Amt. In Troisdorf haben Unbekannte in einer Grundschule randaliert. Das Ganze soll am Wochenende passiert sein. Schränke wurden aufgebrochen, Smartboards, Fenster und Glastüren eingeschlagen und Wände beschmiert. Außerdem haben sie mehrere Klassenräume unter Wasser gesetzt und die Sporthalle verwüstet. Schaden: Hunderttausende Euro.
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2: Sonnig ist es gerade und trocken bleibt's auch bis in den Abend rein. Nur im Nordosten mischen ein paar Wolken mit dazu, mehr passiert da nicht. Dazu werden es am späten Nachmittag so 23 bis 27 Grad. Morgen geht's wieder mit viel Sonne weiter, komplett trocken und es wird nochmal wärmer mit maximal 33 Grad.
0: Verkehr.
2: Auf der A1 Köln Richtung Euskirchen gibt es 3 Kilometer Stau zwischen dem Dreieck Erftal und dem Kreuz Bliesheim. 4 Kilometer Stau sind es auf der A3 Frankfurt Richtung Oberhausen zwischen dem Dreieck Köln-Heumer und Köln-Delbrück. Auf der A4 Köln Richtung Herrenaachen sind 2 Kilometer Stop-and-Go zwischen Köln-Klettenberg und dem Kreuz Köln-West. Und es stockt auf der A30 Rheine Richtung Osnabrück zwischen Lotte und dem Kreuz Lotte-Osnabrück auf 2 Kilometern.
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3: Euch einen gechillten Feierabend jetzt mit Salt-N-Pepa. Let's Talk About Sex. Läuft nach Janet Jackson.

0: einstechen beim ersten Konzert meines Lebens. Mola Adebisi über Salt and Pepper. Let's talk about sex.
1: Salt and Pepper, Let's Talk About Sex. Das war mein erstes Konzert, auf dem ich jemals gewesen bin, mit, man höre und staune, Alexandra Bechtel. Wie gesagt, wir sind ja schon vor Viva befreundet gewesen. Und sie war im Gegensatz zu mir früher auf. Sie war sehr viel cooler. Sie wusste mit dem Bus irgendwie von Hilden, sie kommt aus Hilden und Soling, nach Düsseldorf im Club fährt und so. Habe ich mitgenommen und die hat damals, hat die Alex mir gezeigt, wie man soscht. Das heißt, Alex konnte eine Bierdose innerhalb von 3 Sekunden leer saufen. Die war echt eigentlich so ein richtiger Proll, ne? Mit Rülpsen, mit allem drum und dran. Ist ja eine ganz tolle Dame aus ihr geworden. Aber damals war sie schon echt heftig drauf.
2: Nein.

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0: Hi, wer ist da?
2: Hier ist Ben, hallo.
0: Ben, du kommst aus Bremen, ne?
2: Ja, ganz genau.
0: Ich kenne Bremen super gut. Ich wohne ja im Süden von Deutschland. Wir sind ja alle so ein bisschen verteilt. Aber mein Mann kommt aus Bremerförde. Und Bremen, da gibt es ein ganz geiles Einkaufszentrum. Da habe ich schon viel Geld gelassen.
2: Okay, das ist gut. Das treibt die Wirtschaft an.
0: Siehst du mal? So, und jetzt geht's andersrum. Jetzt verschenke ich was. Und zwar eine JBL-Box. Du musst allerdings jetzt erstmal entscheiden, welcher Track bei uns häufiger läuft. Das ist die Aufgabe. Zwei stehen zur Auswahl und die wären folgende. Achtung, was findest du geiler? Vanilla Ice, Ice Ice Baby

0: Dann doch eher Ace of Base, Cruel Summer.
1: Ja?
0: Das andere hat man zu oft gehört, muss ich ehrlich sagen.
1: Ah, okay, das ist ein gutes Argument. Dann spielen wir den jetzt häufiger. Ace of Base, Cruel Summer auch jetzt direkt. Und du gewinnst eine JBL-Box. Glückwunsch.
0: Fantastisch, ich danke. Vielen, vielen Dank.
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1: Sonnig ist es gerade und trocken bleibt es auch bis in den Abend rein. Nur im Nordosten mischen ein paar Wolken mit dazu. Mehr passiert da nicht. Dazu werden es am späten Nachmittag so 23 bis 27 Grad. Morgen geht's wieder mit viel Sonne weiter, komplett trocken und es wird noch mal wärmer mit maximal 33 Grad.
0: Verkehr.
1: Auf der A1 Euskirchen Richtung Dortmund gibt es 4 Kilometer Stau zwischen dem Tunnel Löwenich und Köln-Niehl. Auf der A3 Frankfurt Richtung Oberhausen sind es 4 Kilometer Stop-and-Go zwischen dem Dreieck Köln-Heumar und Köln-Delbrück. Es stockt auf der A30 Rheine Richtung Osnabrück zwischen Lotte und dem Kreuz Lotte-Osnabrück auf 2 Kilometern. Und auf der A42 Emscher Schnellweg Kamp-Lindfort Richtung Dortmund staut es sich zwischen Duisburg-Neumühl und dem Kreuz Oberhausen-West auf 2 Kilometern.
2: Madonna, Frozen nach MC Hammer, You Can't Touch This. Euch einen schönen Vorabend, ich bin Susanka.

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1: Einmal tief durchatmen. Jetzt geht's rein ins Boygroups Radio, ist sowieso das geilste Radio von uns und daraus auch noch die beste Boygroup aller Zeiten. Ihr dürft euch gerne mit mir anlegen, es ist mir egal. Meldet euch über die 040 5541 9090, wenn ihr anderer Meinung seid. Take That ist die beste Boygroup aller Zeiten und wenn ihr mehr

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1: Im Studio Hanna Messerschmidt. Wegen des Niedrigwassers dürfen Lastwagen in immer mehr Bundesländern auch sonntags fahren. Zuletzt haben Schleswig-Holstein, Hamburg und Hessen das Fahrverbot gelockert. Damit sollen Waren trotz eingeschränkter Transportwege auf wichtigen Flüssen weiter ans Ziel kommen. Neuer Rekord für den Tourismusstandort Deutschland. Im ersten Halbjahr gab es fast 224 Millionen Übernachtungen in Hotels oder auf Campingplätzen. Laut Statistischem Bundesamt wurde der Bestwert aus dem vergangenen Jahr damit schon wieder übertroffen. Unter anderem wegen der hohen Spritpreise wechseln immer mehr Deutsche vom Verbrenner aufs E-Auto. Von April bis Juni sind die Zahlen stark angestiegen, geht aus dem E-Barometer der Versicherung Huck Coburg hervor. Vor allem Vielfahrer steigen um. Der Ätna macht gerade vielen Urlaubern auf Sizilien einen Strich durch die Rechnung. Tausende sitzen nach dem Vulkanausbruch auf der Turi-Insel fest. Wegen der Aschewolken können dort nur wenige Flieger landen oder starten.
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1: In Düsseldorf hat ein Mann seine Frau auf offener Straße mit einem Messer angegriffen. Mutige Zeugen griffen ein und retteten die Frau. Sie hielten den 47-Jährigen am Sonntag fest, bis die Polizei kam. Die Frau und ein Zeuge wurden leicht verletzt. Die Staatsanwaltschaft ermittelt jetzt wegen versuchten Totschlags. In NRW breitet sich das invasive Erdmandelgras immer weiter auf den Feldern aus. Davor warnt das Landwirtschaftsministerium, denn es entzieht Nutzpflanzen Wasser, Nährstoffe und Licht. Besonders gefährdet sind demnach Kartoffeln, Zuckerrüben, Möhren und Zwiebeln. Landwirte sollen befallene Flächen früh erkennen und Maschinen gründlich reinigen.
0: Das ist das Wichtigste für den Moment. 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
2: Trocken ist es heute Abend, dazu nur ein paar Wolken. Im Nordosten auch mal ein Mix aus Wolken und klaren Phasen. In der Nacht bleibt es klar und die Tiefstwerte liegen zwischen 13 und 9 Grad. Vereinzelt sind auch 7 Grad drin. Morgen wird es dann richtig warm bis heiß und weiter trocken, mit maximal 33 Grad.
0: Verkehr.
2: Auf der A3 Frankfurt Richtung Oberhausen staut es sich zwischen dem Dreieck Köln-Heumer und Köln-Dellbrück auf 4 Kilometern und im weiteren Verlauf zwischen Köln-Mülheim und Leverkusen-Zentrum nochmal auf 2 Kilometern. 4 Kilometer Stau sind es auf der A59 Köln Richtung Bonn zwischen dem Dreieck Porz und Warn. Und auf der A61 Koblenz Richtung Mönchengladbach gibt es 2 Kilometer Stop-and-Go zwischen Weilerswist und dem Kreuz Bliesheim.
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3: Stardust Music sounds better with you nach Mark Morrison, Return of the Mac. Und hier ist Christina Aguilera. What a girl wants, was will man?

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1: Stardust startet als französisches Musikprojekt, bei dem auch Thomas Bangalter von Daft Punk mitmacht. Obwohl der Song ein großer Hit wird, hat die Band einfach keine Lust mehr. Das Angebot, für mehrere Millionen Dollar ein komplettes Stardust-Album zu produzieren, lehnen sie einfach ab und lösen sich stattdessen kurz nach Veröffentlichung der Single auf. 90s, 90s.

0: see you when you get there, hier bei 90s.
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0: So viele Wahnsinnstracks, die dieses Jahrzehnt hervorgebracht hat, aber dann stecken ja krasse Rezepte oft dahinter und das deckt Tom Wax auf in Decoded. Also er schaut genau hin. 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So, jetzt haben wir's. Und hier kommt Denise mit I Love Your Smile für diesen Dienstagabend.
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1: Heute im Jahr 1978 kommt Chris Kelly in Atlanta zur Welt. Als Hälfte vom Duo Criss Cross jumpt er 92 ganz oben in die Charts. Chris ist zu diesem Zeitpunkt gerade mal 13 Jahre alt und leider stirbt er auch bereits 2013 im Alter von nur 34 Jahren. Als Todesursache wurde damals Drogenmissbrauch festgestellt. Die Karriere der beiden Jungs ist zwar nur sehr kurz, aber für einen modischen Hype sind uns Criss Cross natürlich bis heute in Erinnerung und das sind die umgedrehten Klamotten. Und noch ganz schnell der Blick in den Chartsommer 1998. Am heutigen Tag thront dieser Hit hier in Deutschland an der Spitze.

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1: Trocken ist es heute Abend, dazu nur ein paar Wolken. Im Nordosten auch mal ein Mix aus Wolken und klaren Phasen. In der Nacht bleibt es klar und die Tiefstwerte liegen zwischen 13 und 9 Grad. Vereinzelt sind auch 7 Grad drin. Morgen wird es dann richtig warm bis heiß und weiter trocken, mit maximal 33 Grad.
0: Verkehr.
1: 3 Kilometer Stau auf der A3 Köln Richtung Oberhausen zwischen dem Kreuz Köln-Ost und Köln-Mühlheim.
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Anthony Kiedis von den Red Hot Chili Peppers, der hat weder Ahnung von Musik, noch kann er singen. Das sagen keine bösen Kritiker, sondern das sagen seine Bandkollegen jetzt ohne Scheiß im Interview und zwar vollen Ernstes. Nicht so lustig, er kann nicht singen, sondern sie sind wirklich ernsthaft der Meinung, dass er keine Ahnung von all dem hat. Trotzdem halt super erfolgreich. Was will man mehr? Aus unserem Rock Radio findet ihr über die Homepage oder App. Hier sind die Red Hot Chili Peppers und Californication. Psychics.

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1: Im Studio Hanna Messerschmidt. Immer mehr Bundesländer ziehen Konsequenzen aus dem Niedrigwasser. Zuletzt haben auch Hamburg, Hessen und Schleswig-Holstein das Sonntagsfahrverbot für Lkw ausgesetzt. So sollen mehr Transporte auf die Straße kommen. Die Logistikbranche warnt vor zu hohen Erwartungen. Schon wieder hat eine Drohne für Probleme an einem deutschen Flughafen gesorgt. Das schreibt der Spiegel. Demnach ist in der vergangenen Nacht eine Drohne über dem Flughafen Hannover-Langenhagen gekreist. Der Airport wurde immer wieder gesperrt. Mehrere Flieger konnten nicht pünktlich abheben. Ein Haus in der Großstadt kaufen, das können sich nur die wenigsten leisten. Jedes dritte Einfamilienhaus kostet dort mehr als 1 Million Euro. Das zeigt eine Analyse von ImmoScout24. Das Portal hat sich die 8 größten deutschen Städte angeschaut. Deutschland ist und bleibt ein beliebtes Urlaubsland. Im ersten Halbjahr gab es einen neuen Rekord. Da wurden in Hotels, Pensionen und auf Campingplätzen so viele Übernachtungen gebucht wie noch nie. Fast 224 Millionen waren es in Summe, heißt es vom Statistischen Bundesamt.
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1: In Troisdorf haben Unbekannte in einer Grundschule randaliert. Das Ganze soll am Wochenende passiert sein. Schränke wurden aufgebrochen, Smartboards, Fenster und Glastüren eingeschlagen und Wände beschmiert. Außerdem haben sie mehrere Klassenräume unter Wasser gesetzt und die Sporthalle verwüstet. Schaden? Hunderttausende Euro. An der Bruchertalsperre am Bergischen Land ist das Badeverbot ausgeweitet worden. 3 von 4 Badestellen sind jetzt betroffen. Grund ist eine erhöhte Konzentration von Blaualgen am DLRG-Haus, am Segelclub und an der Staumauer. Nur am Campingplatz gilt aktuell kein Badeverbot.
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2: Trocken ist es heute Abend, dazu nur ein paar Wolken. Im Nordosten auch mal ein Mix aus Wolken und klaren Phasen. In der Nacht bleibt es klar und die Tiefstwerte liegen zwischen 13 und 9 Grad. Vereinzelt sind auch 7 Grad drin. Morgen wird es dann richtig warm bis heiß und weiter trocken, mit maximal 33 Grad.
0: Verkehr.
2: 3 Kilometer Stau auf der A2 Oberhausen Richtung Dortmund zwischen dem Dreieck Bottrop und Gladbeck-Ellinghorst. Und auf der A3 Köln Richtung Oberhausen sind es 3 Kilometer Stop and Go zwischen dem Kreuz Köln-Ost und Köln-Mühlheim.
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3: Hier kommen noch mal ein paar Hymnen verteilt über das komplette Jahrzehnt. Aus dem Jahr 93 die Pet Shop Boys, Go West. Aus dem Jahr 97 Will Smith, Man in Black. Und hier ist Mr. Big, To Be With You. Aus dem Jahr 91 eine der schönsten Balladen. Ich bin Susanka und wünsche einen schönen Abend zusammen.

0: Liebe auf den zweiten Blick. Sebastian Krumbiegel von den Prinzen. Über Pet Shop Boys. Go West.
1: Pet Shop Boys, muss ich ganz ehrlich sagen, fand ich am Anfang, war ich kein Fan von und habe dann irgendwann einen Bericht über die gesehen und über den großen Kunstappeal, den die wirklich haben, und habe sie mittlerweile zweimal live gesehen und finde die ganz großartig.

0: Dr. Alban, No Coke als nächstes.
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0: Bestimmt unsere Sommer-Playlist mit und gewinnt eine JBL-Box. Spielt mit uns This or That. Ihr habt also jeweils die Auswahl zwischen zwei Tracks. Und den, den ihr euch aussucht, der läuft dann häufiger bei uns im Programm. Günther, der war auch letztens dran.
2: Ist die Nummer für dich cooler?

0: Das war One More Time von Daft Punk. Oder, mein lieber Günther, ist es das hier? La noche está caliente. Das ist Fiesta de la Noche, in dem Fall von Yambu. Welcher soll denn hier mehr laufen im Sommer bei uns?
1: Ah, bitte Yambu mit Fiesta de la Noche.
0: So, ist entschieden und wird auch so gemacht. Und Günther hat eine JBL-Box gewonnen. Wer will auch mal, dann jetzt schnell anmelden über 90s90s.de. 90s, 90s, Summer Voting Tracks. 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
1: Trocken ist es heute Abend, dazu nur ein paar Wolken. Im Nordosten auch mal ein Mix aus Wolken und klaren Phasen. In der Nacht bleibt es klar und die Tiefstwerte liegen zwischen 13 und 9 Grad. Vereinzelt sind auch 7 Grad drin. Morgen wird es dann richtig warm bis heiß und weiter trocken mit maximal 33 Grad.
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1: Auf der A2 Oberhausen Richtung Dortmund staut es sich zwischen dem Dreieck Bottrop und Gladbeck-Ellinghorst auf 3 Kilometern. Und auf der A3 Köln Richtung Oberhausen gibt es 3 Kilometer Stop and Go zwischen dem Kreuz Köln-Ost und Köln-Mühlheim.
2: TLC, No Scrubs und Moby, Why Does My Heart Feel So Bad? Schönen Abend zusammen. 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

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Ich bin Susanka, wünsche jetzt einen schönen Abend. Und hier kommt Sophie Alice Baxter, Murder on the Dance Floor bei uns aus dem Millennium Radio.

0: Laubdäger auf wichtigen Flüssen weiter ans Ziel kommen. Neuer Rekord für den Tourismusstandort Deutschland. Im ersten Halbjahr gab es fast 224 Millionen Übernachtungen in Hotels oder auf Campingplätzen. Laut Statistischem Bundesamt wurde der Bestwert aus dem vergangenen Jahr damit schon wieder übertroffen. Immer mehr Mädchen werden wegen Essstörungen im Krankenhaus behandelt. Die Zahl der Fälle hat sich in den vergangenen 20 Jahren mehr als verdoppelt. Das hat das Statistische Bundesamt mitgeteilt. Die häufigsten Diagnosen sind Magersucht und Bulimie. Die Stehplätze bei deutschen Fußball-Länderspielen feiern ein Comeback. Das hat der DFB beschlossen. Zuletzt gab es das vor mehr als 25 Jahren. Schon beim kommenden Nations League-Heimspiel der Männer gegen Griechenland im September werden wieder Stehplätze angeboten.
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2: Trocken ist es heute Abend, dazu nur ein paar Wolken. Im Nordosten auch mal ein Mix aus Wolken und klaren Phasen. In der Nacht bleibt es klar und die Tiefstwerte liegen zwischen 13 und 9 Grad. Vereinzelt sind auch 7 Grad drin. Morgen wird es dann richtig warm bis heiß und weiter trocken, mit maximal 33 Grad.
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1: Plattenfirma glaubt gar nicht an Join Me. Es sei, Zitat, der beschissenste Song, den wir je gehört haben. Trotzdem beschert das Lied der Band den absoluten internationalen Durchbruch. Es handelt von einem lebensmüden Liebespaar und wurde von der Geschichte von Romeo and Juliet inspiriert.
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1: Trocken ist es heute Abend, dazu nur ein paar Wolken. Im Nordosten auch mal ein Mix aus Wolken und klaren Phasen. In der Nacht bleibt es klar und die Tiefstwerte liegen zwischen 13 und 9 Grad. Vereinzelt sind auch 7 Grad drin. Morgen wird es dann richtig warm bis heiß und weiter trocken mit maximal 33 Grad.

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1: Im Studio Hanna Messerschmidt. Immer mehr Bundesländer ziehen Konsequenzen aus dem Niedrigwasser. Zuletzt haben auch Hamburg, Hessen und Schleswig-Holstein das Sonntagsfahrverbot für Lkw ausgesetzt. So sollen mehr Transporte auf die Straße kommen. Die Logistikbranche warnt vor zu hohen Erwartungen.

0: Flughafen Hannover-Langenhagen gekreist. Der Airport wurde immer wieder gesperrt. Mehrere Flieger konnten nicht pünktlich abheben. Für Fans der deutschen Fußballnationalmannschaft gibt es bald auch Stehplätze im Stadion. Der DFB führt sie wieder ein, nach mehr als 25 Jahren. Schon im September werden die Tickets angeboten. In Augsburg steigt dann die Nations League-Partie zwischen Deutschland und Griechenland.
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2: Klar und trocken gibt es den Abend über weiter, höchstens mal ein paar Wolken am Himmel. In der Nacht gehen die Temperaturen runter auf 13 bis 9 Grad. Vereinzelt sind auch mal 7 Grad drin. Morgen gibt es dann viel Sonne und es bleibt trocken, richtig warm bis heiß mit bis zu 33 Grad.
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0: Drumstick begann eine unendliche Fanliebe. Angelo Kelly über die Spin Doctors. Two Princes.
1: Ich bin Drummer, das heißt, ich mag natürlich Songs, die auch gutes Schlagzeug haben. Und das ist sehr, sehr funky, sehr gut gespielt. Und ich war als 12-Jähriger, 11-Jähriger, war ich dann mit meinen Geschwistern im Konzert in Köln. Und am Ende hat der Schlagzeuger seine Stöcke geworfen und ich hab's, eine davon habe ich gefangen. Das erinnert mich auch auf jeden Fall auf so meine Jugend von so 11, 12 Jahre. Und das war ein Megatrack, nach wie vor.

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1: Klar und trocken gibt es den Abend über weiter, höchstens mal ein paar Wolken am Himmel. In der Nacht gehen die Temperaturen runter auf 13 bis 9 Grad. Vereinzelt sind auch mal 7 Grad drin. Morgen gibt es dann viel Sonne und es bleibt trocken, richtig warm bis heiß mit bis zu 33 Grad.

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1: Im Studio Colin Mock. Wegen des Niedrigwassers dürfen Lastwagen in immer mehr Bundesländern auch sonntags fahren. Zuletzt haben Schleswig-Holstein, Hamburg und Hessen das Fahrverbot gelockert. Damit sollen Waren trotz eingeschränkter Transportwege auf wichtigen Flüssen weiter ans Ziel kommen. Innenminister Dobrindt will den Verfassungsschutz zu einem echten Geheimdienst umbauen. Wie die Bild-Zeitung berichtet, sollen etwa offensive Cybermissionen erlaubt werden, also beispielsweise Smartphones infiltriert werden dürfen. Bislang hat der Verfassungsschutz eher eine Beobachterrolle. In Russland darf die einzige Antikriegspartei nicht bei der Parlamentswahl im kommenden Monat antreten. Der oberste Gerichtshof hat die Partei Jabloko ausgeschlossen, wegen angeblicher Verstöße gegen die russische Wahlgesetzgebung. Die Partei setzt sich für ein Ende des Ukraine-Kriegs ein. Naturkatastrophen haben Versicherer zuletzt etwas weniger gekostet. Im ersten Halbjahr kamen rund 42 Milliarden Dollar zusammen, heißt es vom Rückversicherer Swiss Re. Entwarnung gibt's aber nicht. In Europa steigt die Waldbrandgefahr. Gleichzeitig stehen immer mehr Gebäude in gefährdeten Gebieten.
0: 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Klar und

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1: Drehbuchautor und Produzent Richard Curtis lässt Wet Wet Wet die Wahl. Interpretiert für meinen Film 4 Hochzeiten und ein Todesfall einen Klassiker neu. Entweder I Will Survive von Gloria Gaynor, Can't Smile Without You von Barry Manilow oder, und jetzt kommt's, Love Is All Around von The Trucks. Tja, die Band hat den richtigen Riecher und landet mit der Version von Love Is All Around einen Riesenhit.
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0: Support.
1: Klar und trocken gibt es den Abend über weiter, höchstens mal ein paar Wolken am Himmel. In der Nacht gehen die Temperaturen runter auf 13 bis 9 Grad. Vereinzelt sind auch mal 7 Grad drin. Morgen gibt es dann viel Sonne und es bleibt trocken, richtig warm bis heiß mit bis zu 33 Grad.

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1: Im Studio Colin Mock. Immer mehr Bundesländer ziehen Konsequenzen aus dem Niedrigwasser. Zuletzt haben jetzt auch Hamburg, Hessen und Schleswig-Holstein das Sonntagsfahrverbot für Lkw ausgesetzt. So sollen mehr Transporte auf die Straße kommen. Die Logistikbranche warnt vor zu hohen Erwartungen. Deutschland ist und bleibt ein beliebtes Urlaubsland. Im ersten Halbjahr gab es wieder einen neuen Rekord. Da wurden in Hotels, Pensionen und auf Campingplätzen so viele Übernachtungen gebucht wie noch nie. Fast 224 Millionen waren es in Summe, heißt es vom Statistischen Bundesamt. Neue Pilotenstreiks bei der Lufthansa sind wohl erstmal vom Tisch. Der Konzern und die Vereinigung Cockpit haben sich im Tarifstreit auf eine Schlichtung geeinigt. Die Piloten hatten zuletzt im April für mehrere Tage gestreikt. Zahlreiche Flüge waren ausgefallen. Ein Haus in der Großstadt kaufen? Das können sich nur noch die wenigsten leisten. Jedes dritte Einfamilienhaus kostet dort mehr als 1 Million Euro. Das zeigt eine Analyse von ImmoScout24. Das Portal hat sich die 8 größten deutschen Städte angeguckt.
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2: Klar und trocken gibt es den Abend über weiter, höchstens mal ein paar Wolken am Himmel. In der Nacht gehen die Temperaturen runter auf 13 bis 9 Grad. Vereinzelt sind auch mal 7 Grad drin. Morgen gibt es dann viel Sonne und es bleibt trocken, richtig warm bis heiß mit bis zu 33 Grad.
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0: glaubt, dass es hier um Glauben geht, glaubt falsch. Oli P. über R.E.M. Losing My Religion.
1: Es hat was mit Religion zu tun. Es ist aber umgangssprachlich. Und es heißt einfach, ja, man verliert den Glauben oder man hat die Nase voll. Am Ende ist der Song nämlich ein Liebessong und handelt davon, dass jemand von einem besessen ist, der die Liebe aber nicht erwidert.
2: Nein, die

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1: Klar und trocken gibt es den Abend über weiter, höchstens mal ein paar Wolken am Himmel. In der Nacht gehen die Temperaturen runter auf 13 bis 9 Grad. Vereinzelt sind auch mal 7 Grad drin. Morgen gibt es dann viel Sonne und es bleibt trocken, richtig warm bis heiß mit bis zu 33 Grad.

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1: Im Studio Colin Mock. Wegen des Niedrigwassers dürfen Lastwagen in immer mehr Bundesländern auch sonntags fahren. Zuletzt haben Schleswig-Holstein, Hamburg und Hessen das Fahrverbot gelockert. Damit sollen Waren trotz eingeschränkter Transportwege auf wichtigen Flüssen weiter ans Ziel kommen. Neuer Rekord für den Tourismusstandort Deutschland. Im ersten Halbjahr gab es fast 224 Millionen Übernachtungen in Hotels oder auf Campingplätzen. Laut Statistischem Bundesamt wurde der Bestwert aus dem vergangenen Jahr damit schon wieder übertroffen. Neue Pilotenstreiks bei der Lufthansa sind wohl erstmal vom Tisch. Der Konzern und die Vereinigung Cockpit haben sich im Tarifstreit auf eine Schlichtung geeinigt. Die Piloten hatten zuletzt im April für mehrere Tage gestreikt. Zahlreiche Flüge waren ausgefallen. Die nächsten zwei Medaillen für Deutschland bei der Leichtathletik-EM. Hammerwerfer Merlin Hummel hat sich Silber gesichert. Owen Unser wurde beim 100-Meter-Lauf hinter zwei Briten Dritter und sackte Bronze ein. Damit hat Deutschland jetzt jeweils zweimal Silber und Bronze.
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2: Klar und trocken gibt es den Abend über weiter, höchstens mal ein paar Wolken am Himmel. In der Nacht gehen die Temperaturen runter auf 13 bis 9 Grad. Vereinzelt sind auch mal 7 Grad drin. Morgen gibt es dann viel Sonne und es bleibt trocken, richtig warm bis heiß mit bis zu 33 Grad.
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aus Nigeria kommt und wir in unserer Sprache ältere Menschen immer mit sie ansprechen müssen. Das funktioniert nicht anders. Also war ich sehr, sehr irritiert. Er ist natürlich total locker und total cool, aber ich konnte das damals nicht, weil der Altersunterschied, ich war ja auch noch jung und er war ja schon ein bisschen älter zu dem Zeitpunkt und ich bin damit nicht zurechtgekommen, ihn zu duzen. Deswegen habe ich dann versucht, da so rumherum zu schiffen. Das ist ein sehr, sehr krampfiges Interview draus geworden. Aber trotzdem singt er immer noch gut, Dr. Alban. Sing.

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1: Kaum Wolken gibt's heute und es bleibt komplett trocken. Später wird auch richtig viel Sonne dabei sein. Die Höchstwerte liegen bei 28 bis 33 Grad. Morgen geht's genauso weiter. Wieder trocken mit viel Sonne und noch heißer, maximal bis zu 34 Grad.

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1: Im Studio Colin Mock. Immer mehr Bundesländer ziehen Konsequenzen aus dem Niedrigwasser. Zuletzt haben jetzt auch Hamburg, Hessen und Schleswig-Holstein das Sonntagsfahrverbot für Lkw ausgesetzt. So sollen mehr Transporte auf die Straße kommen. Die Logistikbranche warnt vor zu hohen Erwartungen. Innenminister Dobrindt will den Verfassungsschutz zu einem echten Geheimdienst umbauen. Wie die Bild-Zeitung berichtet, sollen etwa offensive Cybermissionen erlaubt werden, also beispielsweise Smartphones infiltriert werden dürfen. Bislang hat der Verfassungsschutz eher eine Beobachterrolle. Deutschland ist und bleibt ein beliebtes Urlaubsland. Im ersten Halbjahr gab es wieder einen neuen Rekord. Da wurden in Hotels, Pensionen und auf Campingplätzen so viele Übernachtungen gebucht wie noch nie. Fast 224 Millionen waren es in Summe, heißt es vom Statistischen Bundesamt. Gleiche Ausbeute auch an Tag 2 der Leichtathletik-EM für Deutschland. Jeweils einmal gab es wieder Silber und Bronze. Zweiter wurde Hammerwerfer Merlin Hummel in seiner Disziplin. Owen Ansah landete im 100-Meter-Lauf dagegen hinter zwei Briten auf Platz 3.
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2: Kaum Wolken gibt's heute und es bleibt komplett trocken. Später wird auch richtig viel Sonne dabei sein. Die Höchstwerte liegen bei 28 bis 33 Grad. Morgen geht's genauso weiter. Wieder trocken mit viel Sonne und noch heißer. Maximal bis zu 34 Grad.
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1: Schafft es, sein Leben mit Musik zu verändern und landet mit Lonely seinen größten Hit. Der Song erzählt von Verrat, Einsamkeit und der Suche nach Licht im Dunkeln. Im Video sitzt Nana gefesselt in einer Zelle, bis ihn eine mysteriöse Kraft befreit. Also eine starke Metapher für seinen eigenen Weg. 5 Wochen Platz 1 und bis heute ein Klassiker.
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1: Kaum Wolken gibt's heute und es bleibt komplett trocken. Später wird auch richtig viel Sonne dabei sein. Die Höchstwerte liegen bei 28 bis 33 Grad. Morgen geht's genauso weiter. Wieder trocken mit viel Sonne und noch heißer, maximal bis zu 34 Grad.

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